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1: Hallo und herzlich willkommen beim Startup-Podcast Tomorrow's Founders und zu unserer 53. Folge von unserer Gründung des Monats. Jeden Monat stellen wir euch ein neues Startup aus dem KIT-Umfeld vor. Ich bin Daniela und heute lernen wir das Startup Morton AI kennen. Morton AI ist eine KI-Software, mit der Makler aus einfachen Objektfotos in nur wenigen Minuten automatisch professionelle Immobilienvideos erstellen können. Tja, und wie sie das geschafft haben, wie der Weg dahin aussah und wie sie damit frischen Wind in die ganze Immobilienbranche bringen, darüber sprechen wir jetzt. Ich freue mich auf die Insights und sage Hallo Antonia, hallo Mario, wie schön, dass ihr da seid.
2: Danke für die Einladung.
3: Ja, vielen Dank.
1: Schön, dass ihr der Einladung gefolgt seid.
2: Sehr, sehr gerne, selbstverständlich.
1: Willkommen bei uns im Studio hier. Und jetzt habe ich euch vorgestellt, aber ich finde, wir müssen auch nochmal euren Pitch hören. Dann, wer möchte von euch
2: euch
1: vorstellen?
2: Das kriegen wir hin. Also wie du gerade schon netterweise gesagt hast, wir sind Antonia, Marcel und Mario. Marcel ist heute leider nicht da, wir machen das heute zu zweit. Wir sind drei Gründer hier aus Karlsruhe und wir haben Martin AI gegründet, beziehungsweise davor eine Agentur namens Raumblick 360 und wir machen KI-Immobilienvideos. Wird jetzt den wenigsten was sagen, weil bis vor anderthalb, zwei Jahren war das noch gar nicht möglich. Und zwar verwandeln wir mithilfe von KI die bestehenden Exposé-Fotos von einem Immobilienmakler oder einem Bauträger zu Videos, die aussehen, als wäre ein Kamerateam vor Ort gewesen. Und das Ganze funktioniert erst seit ein, zwei Jahren durch die neue KI-Technologie, wie viele Sachen heutzutage, und spart Immobilienmaklern einfach 90% der Kosten. Also ein normales Immobilienvideo mit einem Kameramann vor Ort kostet 500 bis 2000 Euro und unsere Videos im Durchschnitt so 50 Euro. Und das ist halt der große Vorteil neben dem Zeitfaktor, weil ein Videograf kommt vorbei, das Wetter muss passen und dann dauert es nochmal eine Woche, bis das Video fertig ist und in Martin AI geht das in 10 Minuten.
1: Das klingt erstmal Wahnsinn nach viel Geld und Zeitersparnis und du hast es richtig gesagt, KI macht heutzutage vieles möglich. Im Guten wie im Schlechten, weil ja auch viele Sorge haben, ne? KI nimmt Jobs weg und dafür erschafft es natürlich auch ganz neue Möglichkeiten, wie jetzt in eurem Fall. Jetzt hast du erzählt, wo ihr jetzt steht und wir wollen natürlich an den Anfang springen, wie alles begann sozusagen. Die ganz erste Idee, ich meine, es kommt keiner von euch jetzt aus der Architektur oder aus einer Maklerfamilie oder hat schon eigene Immobilien vielleicht am Start. Wie kam euch die Idee oder wem von euch dreien, der gesagt hat, ey, hier gibt es eine Möglichkeit, eine Option, da springen wir drauf?
2: Ja.
3: Also fairerweise muss man sagen, die Person, die Idee hatte, ist heute nicht da.
2: Wir vertreten sie gut.
1: Ich wollte gerade sagen, ihr müsst jetzt Gebühren vertreten.
3: Ja. Also zu der Idee kamen wir eigentlich über den Eintritt in die Branche. Mario und Marcel kannten sich schon aus einem anderen Startup, haben dann gesagt, boah, wir wollen unser eigenes Ding machen und haben danach eine Idee gesucht, nachdem sie schon beschlossen haben, ein Unternehmen zu gründen.
1: Auch ein interessanter Weg.
2: Ja. Sollte man so eigentlich
1: Unternehmen
2: nicht machen.
1: Unternehmen steht, jetzt die Idee.
3: Genau, ja, weil sie sich eben selbstständig machen wollten. Schnell gesagt, wäre es nämlich cool, wenn man 360-Grad-Rundgänge machen könnte, aber ohne, dass wir aktiv vor Ort gehen mit der Kamera, sondern indem wir die Kamera quasi an den Makler rausschicken. Die machen vor Ort die Bilder. Und wir setzen das dann zusammen in eine Tour. Das war eine gute Idee, aber der Markt war leider schon übersättigt an der Stelle. Und hat halt nicht den Durchschlag gehabt, den wir uns erhofft hatten. Und dann kamen zu dem Zeitpunkt, wo wir festgestellt haben, oder wo die beiden noch damals festgestellt haben, wir müssen pivotieren, kamen gerade die ersten Bild-zu-Video-KI-Modelle raus. Und dann hat Marcel, der ist bei uns, würde ich sagen, die Person, die die meisten großen Ideen so hat, kam dann drauf, hey, können wir das nicht eigentlich auch benutzen für die Immobilienbranche? Weil Bilder gibt es ja wirklich für jede Immobilie. Wir hatten schon so ein paar Berührungspunkte eben über die 360-Grad-Rundgänge mit Bildern. Und dann war die Idee, können wir nicht aus den Bildern Videos machen? Und da wir schon so ein bisschen die Branche danach kannten, haben wir gesagt, ja, wir versuchen es mal mit Immobilienvideos aus den Exklusivfotos.
1: Das heißt also, das erste Unternehmen von dir und Marcel, Mario, war dann eben Raumblick 360.
2: Genau, richtig.
1: Und die Firma gibt es ja immer noch. Das heißt, das Angebot besteht weiterhin oder habt ihr einfach, verweist ihr dann mehr auf die KI-Software?
2: Also das Angebot gibt es immer noch. Also Raumblick 360, die Website und der Service, das Buchungsformular, das gibt es noch. Aber dort kommt dann ein großes Pop-up mit, wenn du Geld und Zeit sparen willst, dann nutzt doch die Software. Wir haben vereinzelt definitiv noch Kunden, die das Ganze nutzen, die einfach sagen, okay, mir ist es egal, wenn ich ein bisschen was mehr bezahle, dafür, dass ich es wirklich nach 2 Tagen komplett fertig zugeschickt bekomme, oder also per E-Mail. Aber ja, ich sag mal 99% der Kunden sind gewechselt. Ja.
3: Wobei man vielleicht sagen muss, dass es jetzt nicht verwirrend wird, die 360-Grad-Rundgänge an sich, das machen wir kaum mehr. Also wir haben noch ein paar Touren, die auch online sind. Das wird aber selber gar nicht mehr vermarktet.
2: Ja.
3: Und da haben wir auch nicht wirklich viele Kunden, sage ich jetzt mal, in dem Segment. Das führt auch immer wieder zu Verwirrung oder hat zur Verwirrung geführt vor unserem Rebranding von Raumblick 360 auf Marken.ai, weil die Leute eben gedacht haben, wir machen 360-Grad-Rundgänge. Und der Name ist noch eine Weile geblieben. Mit dem Launch der Software haben wir dann gesagt, wir brauchen auch mal einen Namen dafür. Aber unter den Namen ist dann auch damals schon die Videoagentur aufgetreten, mit der wir eben damals dann noch händisch quasi diese KI-Immobilienvideos geschnitten haben, wo wir die KI-Models benutzt haben, aber dann auch unseren Cutter quasi vor Ort hatten, der die Videos für die Kunden fertig gemacht hat. Und
2: da war ich zu schnell gerade.
3: Kunden, die das noch so nutzen.
1: Aber waren dann zu dem Zeitpunkt, wo du und Marcel die erste Unternehmung gegründet habt, wart ihr dann noch in Ausbildung oder im Studium oder in was für einem Arbeitsverhältnis wart ihr? Weil es ist ja einfach zu sagen, wenn ich studiere, ich mache vielleicht parallel, probiere ich mal was aus und wenn es nicht klappt, naja, dann hatte ich halt ein zeitaufwendiges Hobby. Oder sagt man dafür, okay, ich mache das parallel vielleicht zu einem Beruf?
2: Nee, wir haben da damals, obwohl wir noch keine richtige Idee am Anfang hatten, wo wir einfach nur gesagt haben, wir wollen was machen, waren wir aber wirklich in der Situation, dass wir eigentlich nicht mehr studiert haben. Also ich habe nicht studiert, aber Marcel hat studiert. Das war vorbei. Ich hatte 5 Jahre bei der Bank gearbeitet, hatte das für ein anderes Startup dann dort gekündigt. Dort aus dem Startup sind wir dann raus und waren komplett blank. Also wir haben schon Vollzeit dann für die neue Idee dann gearbeitet, ohne Gehalt, sondern einfach nur vom Ersparten gelebt und wirklich all in. Irgendwann habe ich dann noch angefangen, nebenbei so einen Tag die Woche oder so bei einem anderen Startup so ein bisschen Minijob-mäßig zu arbeiten, dass so ein bisschen was reinkommt, aber das dann auch nach 3 Monaten wieder aufgehört, weil es dann losging und wir dann gesagt haben, okay, voller Fokus und dann, ja.
1: Was war die Motivation oder der Antrieb für dich zu sagen, okay, der sichere Job bei der Bank ist nicht mein Ding, sondern ich möchte wieder was Eigenes gründen und auch in die Ungewissheit rein und vielleicht auch ins Chaotische oder ja Unvorhersehbare?
2: Ich habe relativ schnell nach der Ausbildung einfach gemerkt, dass Bank zwar cool ist als Grundausbildung, also das kann ich jedem empfehlen, so das ist definitiv gut für den Rest des Lebens, aber dass es einfach nichts ist, was ich mir für lange Zeit vorstellen kann und habe seit der Ausbildung nebenberuflich schon immer Sachen gemacht. Social Media Beratung, dann Shirts auf Amazon verkauft, also ganz verschiedene Sachen, das hat Marcel auch gemacht und kam so schon in die nebenberufliche Selbstständigkeit und habe dann irgendwann Kontakt gehabt zu einem anderen Startup-Gründer und dann nach kurzer Zeit haben wir gesagt, okay, ich ziehe nach Karlsruhe, weil ich habe auch ganz woanders gewohnt. Ja. Ich ziehe nach Karlsruhe für dieses Startup und habe einfach die Bank gesagt, will ich eh nicht mehr machen, also probier es in einem Startup mal.
1: Und über diese Startup-Zeit hast du dann Marcel kennengelernt?
2: Genau, dort haben wir dann beide gearbeitet und haben da auch viel gelernt, aber dann relativ schnell gemerkt, wir wollen wirklich einfach mal was Eigenes machen. So, es hat auch einfach da nicht mehr perfekt zusammengepasst. So. Und so ist dann Schritt für Schritt über meine Einzimmerwohnung damals, wo wir dann da 3-4 Monate gearbeitet haben oder gehaust haben, so schon halb, ist dann Schritt für Schritt Raumblick 360 und dann Marken.ai entstanden. Ja.
1: Man sagt ja immer, dass neben der super Idee, weil man sie dann hat, auch das Gründungsteam wichtig ist, weil man ist ja fast schon eher beziehungsmäßig durch Höhen und Tief. Man verbringt sehr, sehr viel Zeit miteinander. Man sieht sich im Guten wie im Schlechten. Würdest du das bestätigen, dass du sagst, okay, du hast gemerkt, als ihr, du und Marcel in einem anderen Startup wart, hey, wir matchen total gut, das passt, wir ziehen uns raus. Jetzt habt ihr dann Antonia noch mit reingenommen. Das kannst du vielleicht dann auch noch erzählen, wie du denn dazu gekommen bist. Aber jetzt nochmal für andere, die zuhören, gerade wie entscheidend ist die Wahl sozusagen des Mit-Co-Founders?
2: Also ich würde schon sagen, dass sie halt eigentlich, also wenn du sagst, du willst langfristig ein Unternehmen gründen und jetzt nicht einfach mal nur was ausprobieren, sondern wirklich Vollgas irgendwo geben, dann ist es gefühlt genauso wichtig wie eine Partnerwahl, weil du die Person öfter siehst als deinen Beziehungspartner normalerweise sogar, also keine Ahnung, 10, 12 Stunden am Tag und teilweise auch am Wochenende, da muss die persönliche Ebene auf jeden Fall stimmen. Nicht jede Freundschaft, würde ich sagen, funktioniert gut in einem Geschäftsleben, wenn man zu verschieden ist oder zu andere Meinung hat, aber ich glaube, und da kannst du jetzt auch gleich noch was dazu sagen, dass wir uns zu dritt sehr, sehr gut ergänzen. Im ersten Schritt ich und Marcel und dann als Toni dazu kam, hat es einfach super gematcht und bis heute passt es genauso.
1: Was war denn der entscheidende Moment, wo du in das Leben der Jungs sozusagen getreten bist, beruflich?
3: Ja, im Endeffekt hatte ja Marcel dann die Idee und das Ganze lief dann erstmal als Agentur, die Videos für die Kunden zu erstellen. Und er hat halt relativ früh, ich würde sagen, fast mit dem Moment des Pivotierens zumindest schon im Kopf gehabt.
2: Ja, ein paar Wochen, ja.
3: Genau, wenn wir das skalieren wollen oder ja, wenn wir, also Marcel und Mario, das skalieren wollen, brauchen wir eine Software dafür. Und dann hat er mich eben gefragt, weil ich habe Wirtschaftsinformatik studiert, auch Bachelor schon und war dann gerade drauf und dran, mein Master am KIT zu machen. Ich kam von einer anderen Uni und war dann noch dabei, ein paar Kurse quasi nachzuholen und meinte, hey, hast du nicht Bock, die Software so zu entwickeln? Und in meinem Kopf habe ich mir so gedacht, so, ja, also eigentlich wollte ich immer mal Startup Experience auch sammeln. Fand ich irgendwie cool, ganz anderes Umfeld, als was ich halt auch gewohnt war. Und war für mich eine Erfahrung, die ich auf jeden Fall mitnehmen wollte. Dann hat sich das so ergeben. Und dann bin ich da so reingerutscht. Erst habe ich so gedacht, ja, ich kriege das auch voll gut irgendwie alles unter einen Hut. Ich hatte zu dem Zeitpunkt noch einen Hebe-Job am FZI. Und dann habe ich gedacht, ja, kein Problem, Master, Start-up, Hebe-Job am FZI. Ich mache das alles gleichzeitig. Natürlich nicht. Ich habe mich dann irgendwann auch ein bisschen entscheiden müssen, habe mich dann mehr auf Startup-Foto fokussiert und auf meinen Heavy-Job gekündigt. Im Treu hat mir ganz viel Glück gewünscht. Und genau, dann bin ich da bei den Jungs mit noch viel mehr Zeit eingestiegen und ja, hat Gott sei Dank richtig gut gematcht. Ich würde sagen, wie du schon gesagt hast, wir ergänzen uns sehr gut. Ich glaube, wir haben schon auch oft unterschiedliche Meinungen. Wir diskutieren auch sehr viel. Aber wir kriegen es eigentlich immer ganz gut hin, auch durch diese Dreierkombination, dass wir dann einen Konsens finden, indem wir halt sagen, ja gut, eine Person hat jetzt eine andere Meinung, aber zwei sagen rechts, einer sagt links und dann gehen wir halt rechts. So.
1: Ja, ich meine, konstruktives Diskutieren ist ja per se nichts Schlechtes. Nee, eigentlich ist es ja viel besser, als wenn immer, wenn einer sagt was und alle nicken nur, oh ja, Gott sei Dank hat es der Mario gesagt, wir machen mal so mit. Sondern dass vielleicht überdenkt man seine Entscheidung oder seinen Weg nochmal, wenn der andere so vehement sagt, aber ich sehe das nochmal anders. Und am Ende kommt vielleicht noch was Besseres bei rum, was vielleicht nochmal eine dritte Option ist.
2: Ja.
3: Ja, genau.
1: Jetzt wird ja gerade viel diskutiert. Du hast ja gesagt, du bist dazugekommen mit der Informatik-Expertise. Mhm. Viele sagen, sind es denn wirklich KI-Tools? Wo steckt denn da die KI drin? Wie viel ist denn wirklich selbst programmiert oder selbst erschaffen? Und wie viel ist eigentlich nur durch ein bestehendes Tool irgendwie dazugebaut? Wie technisch könntest du es beschreiben, dass normalsterbliche Menschen wie ich das noch verstehen, wo sozusagen das ausmacht, was euch sozusagen unique macht, weil ihr wart ja, wie du gesagt hast, Mario, im Vorgespräch eben eine der ersten auf dem Markt, die das angeboten haben.
3: Ich glaube, was bei uns sehr speziell ist, ist, dass wir nicht nur aus der Informatik-Sicht auf das Thema gucken, weil das ist ein bisschen so, wie du es gesagt hast, ne? Also jeder kann heutzutage super schnell einen Prototyp für irgendwas bauen. Du musst halt sehr genau den Need auch treffen, der wirklich am Markt da ist. Und du musst jetzt bei uns in dem Fall auch wirklich ein Auge für die Videos haben. Das heißt, wir haben halt Mario als Founder, der sich sehr, sehr gut mit Videobearbeitung auskennt und da halt die Perspektive zu mitbringt. Das, glaube ich, macht unser Produkt schon sehr speziell. Und dann ist es halt auch so, es gibt diese KI-Tools, die sind aber so ein bisschen, würde ich sagen, one size fits all. Es hängt viel vom Prompting auch ab. Es hängt sehr viel auch damit zusammen, wie ist die KI trainiert. Und gerade in unserem Bereich, wo wir jetzt halt nicht diese krassen Videos erschaffen wollen, wie wenn man jetzt, keine Ahnung, dass irgendwie ein Dino in dem Video erscheint oder so cinematische Effekte. So, wir wollen ja gerade, dass sich das Objekt eben kaum verändert. Das heißt, was halt bei uns ganz arg wichtig ist, ist die Qualitätssicherung, dass sich die Immobilie nicht verändert, weil es muss ja ein realistischer Einblick für den Kunden gegeben werden. Das heißt, logischerweise können wir kein Bild zu Video Modell selber bauen. Das ist sehr, sehr kosten- und ressourcenintensiv. Die Kapazitäten haben wir nicht, da bräuchten wir viel mehr Funding. Aber was wir halt, glaube ich, sehr gut geschafft haben, ist, diese ganzen Algorithmen aus dem Rund zu schaffen, die für die Analyse zuständig sind und die eben es schaffen, dass mit dem Ökosystem, was wir nutzen, dass wir da A, immer das beste Modell, wo wir gefunden haben, also was wir sehen, gerade in der Videoerstellung dran eingebunden haben, und wenn der Kunde am Schluss das Video sieht, da schon ganz viel mit den Clips auch passiert ist, mit den Bildern, die reingegangen sind, dass die nochmal bearbeitet worden sind und so weiter, dass wir viel angeschlossen haben und drumherum gebaut haben. Und das, würde ich sagen, macht unser Produkt dann eben doch einzigartig und speziell, weil man dafür sehr genau den Markt kennen muss und sich auch sehr genau mit dieser Art von Videos halt beschäftigt haben muss.
1: Würde der Laie den Unterschied erkennen zwischen einem Video von euch und einem echten Video?
2: Einem echten Immobilienvideo, also filmt? Ich würde klar sagen nein, weil sonst würden unsere Kunden das auch nicht benutzen. Also selbst ich sitze manchmal abends vor Instagram und schaue einfach irgendwelche Videos an und ich bin halt im Immobilienvideo-Algorithmus drin, weil ich mich die ganze Zeit damit beschäftige und habe immer noch den Moment, wo ich denke, das könnte jetzt KI sein, könnte aber auch echt sein, weil es einfach so gut heutzutage ist. Und unsere Kunden würden es auch nicht in dem Stil nutzen, wenn jeder direkt wüsste, oh, der hat jetzt keine 500 bis 1000 Euro für einen Videografen ausgegeben, sondern der spart. Das sieht man einfach nicht. Natürlich, wir haben auch, so es geht jetzt ein bisschen ins Detail, aber so Special Effects, die im Video eingebunden sind, wo man ganz klar sieht, dass das KI ist, wenn das Haus so auf dem Boden aus. Genau. Kamin, also das ist ein Punkt, wodurch dann die Leute noch weniger denken, dass es KI ist, weil es wirklich. Das Wasser fließt realistisch, der Kamin brennt realistisch, aber wir haben auch so Special Effects, dass, keine Ahnung, über dem Haus ein Tuch liegt und dann wird das Tuch von einem Helikopter weggezogen, wie bei so einem Autokauf. Und da weiß dann schon jeder, okay, das ist sehr unwahrscheinlich, dass das echt ist. Also das sieht man heutzutage eigentlich wirklich nicht mehr. Und eine Ergänzung noch gerade eben zu Toni, beziehungsweise sie hat es kurz angedeutet. Ich persönlich finde, der größte Mehrwert, den wir haben, oder der größte Unterschied zu allen anderen Unternehmen, ist, dass wir 2 Jahre diese Agentur hatten und wirklich für 250 Makler im Dachraum über 1000 Videos erstellt haben und dadurch halt wirklich genau erfahren haben, was ist wichtig für die Zielgruppe. Weil jeder kann sich heute hinsetzen und irgendwie was mit Claude oder anderen Tools vibecoden, aber was wichtig ist, ist ja, was braucht der Kunde, der später 200 plus Euro im Monat dafür bezahlt und nicht, was man selber gut findet.
1: Also ihr habt im Endeffekt 2 Jahre lang den Marktrecherche und Kundenanalyse betrieben.
2: Marktrecherche, erstes Geld damit verdient, um auch so ein bisschen, also wir haben uns nicht wirklich was ausgezahlt, aber um so ein bisschen auch Ressourcen zu sammeln und wirklich auch, wie du es gesagt hast, wirklich Deep Dive in das, was der Kunde braucht.
1: Was würdet ihr sagen im Rückblick, oder waren so die größten Learnings, die du aus den 2 Jahren mitgenommen hast, wo du gesagt hast, zum Glück haben wir das erfahren, nehme ich mit als Erfahrung jetzt in Morton AI?
2: Ich würde wirklich genau das sagen, dass man eine Software baut für andere oder für den Kunden und nicht für sich selber. Und jeder von uns hat eine andere Meinung, was jetzt gerade in dem Moment cooler aussieht, schöner ist, wichtiger ist. Aber dass man einfach wirklich, vor allem dadurch, dass wir einen großen Kundenstamm haben, wirklich immer fragt, immer nachfragt, was findest du jetzt wichtig, wofür bist du bereit, Geld auszugeben? Und dass man einfach ganz nah am Markt ist. Und das würde ich heutzutage auch anders machen. Also wir haben damals ja einfach gesagt, oh, KI-Immobilienvideos könnten interessant sein, lass das mal probieren. Oder 360-Grad-Rundgänge können interessant sein und Vollgas rein, aber nicht einfach mal 20 Makler gefragt, ob die das überhaupt gebrauchen könnten. Mhm. Und das würde ich jedem empfehlen, der neu anfängt, macht ein bisschen mehr Research als wir. Wir hatten dann ein bisschen Glück auch damit.
1: Gab es so einen Wendepunkt oder so einen Aha-Moment, wo gesagt hat, okay, ihr habt das jetzt 2 Jahre gemacht mit Raumblick 360 und da kam dieses Aha-Erlebnis, so wir müssen es automatisieren, wir müssen jetzt was anderes bauen, oder war das eher so ein schleichender Prozess und der wurde dann irgendwann ins Doing übertragen?
3: Ich glaube, das kam ziemlich direkt eigentlich, weil wir halt gesagt haben, okay, wir wollen ein Startup gründen, wir wollen skalieren können, wir wollen keine Agentur werden, sondern wir wollen wirklich die Möglichkeit haben, richtig groß das Produkt auch zu machen. Und das ist halt schwierig, weil du irgendwann, ich sag mal, personalseitig auch gekappt bist. Und deswegen haben wir halt eigentlich von Anfang an gesagt, mit dem Schwenk auf Immobilienvideos von 360-Grad-Rundgängen, wir brauchen eine Software. Und dann war natürlich halt ein bisschen so die Frage für die Jungs jetzt, wer baut diese Software? Kauft man sich das irgendwie ein oder holen wir uns einen Entwickler oder eine Entwicklerin in dem Fall ins Team, die das quasi in-house alles macht? Und dann haben wir, ich würde sagen, ihr habt vielleicht die ersten paar Videos verkauft gehabt. Da habe ich schon angefangen, die Software zu entwickeln. Mhm. Also es war wirklich ganz, ganz früh. Und das war auch richtig cool, weil wir hatten dann relativ bald, ich würde sagen so ein halbes Jahr später, hatten wir unsere erste Beta-Version, Demo-Phase mal mit ein paar Kunden genau aus der Agentur, die da mal reinschnuppern durften und gucken konnten, so, okay, was ist schon cool, was funktioniert. Die haben auch teilweise die Videos gepostet, die daraus entstanden sind.
1: Also eure Pilotkunden für Morten AI waren aus Raumblick von 60 Grad gerade rüber.
2: Richtig,
1: genau. Das ist natürlich auch praktisch.
2: Das war ein Riesen.
1: Weil da war ja schon so ein Grundvertrauen oder Verhältnis natürlich da.
3: Einer von den Kunden damals aus der Demo-Phase war dann auch unser allererster Abschluss, also als wir dann richtig live gegangen sind im September drauf. Das hat dann nochmal ein halbes Jahr gedauert, weil wir halt auch da nochmal viel Feedback bekommen haben und viele Dinge gesehen haben, die wir verändern müssen und anpassen müssen.
1: Der Live? Go Live war 2025 im September.
3: Da war unser Go Live.
1: Auch gar nicht so lange her.
3: Genau, also es war quasi so, dass wir schon wussten, wir werden einen Stand auf einer Messe haben. Das war der Immobiliengipfel in Wiesbaden. Und wir haben gedacht, okay, das ist cool, das ist unser Big Bang, sag ich mal, unser Launch. Und an dem Tag launchen wir die Software. Das war so das Ziel. Das haben wir auch geschafft. Mhm. Also wir haben an dem Tag gelauncht. Aber, und ich denke, das werden die meisten Gründer halt auch bestätigen oder früher oder später sagen, wir haben halt gelauncht und es war halt trotzdem noch nicht perfekt.
2: Also, es war weit weg davon.
3: Es war weit weg davon, perfekt zu sein. Deswegen ist war der Launch da ein Zwischenstand.
2: Ja, richtig.
3: Der Launch war dann, ich würde sagen, zwar an dem Tag, aber abgesehen von der Messe eher ein bisschen leise. Und dann haben wir ab Januar 2026 so circa so richtig angefangen, das Produkt zu bewerben, wo wir dann ein paar Kunden schon drin hatten, ein paar Leute, mit denen wir nochmal auch Feedback einholen konnten und das nochmal optimieren konnten. Dann ab Januar, würde ich sagen, war es so, dass wir alle gesagt haben, boah, jetzt ist es richtig, richtig cool. Jetzt kann man es auch richtig genial vermarkten.
1: Ja, spannend. Dann unterhalten wir uns ja in einem total spannenden Moment in eurer Geschichte, weil jetzt ist ja quasi ein Quartal vorbei.
2: Richtig, ja.
1: Und was ist jetzt euer erstes Fazit von dem ersten Quartal? Wie wird es angenommen? Ich habe gesehen, ihr steckt viel ins Online-Marketing. Mhm. Wie sind so die Resonanzen von den ersten Kunden, von den Nutzenden?
2: Ja, also ich würde sagen, die Resonanz ist sehr, sehr gut, also auch deutlich besser noch, als wir erwartet haben, weil für uns war die Frage, okay, wir haben anderthalb Jahre dieses Agenturgeschäft gemacht, die Makler mussten selber gar nichts machen, außer Bilder hochladen und haben einen gewissen Betrag bezahlt und haben zwei Tage später das Video bekommen. Wie reagieren die drauf, weil auch da wir nicht perfekt Research gemacht haben, wenn sie es jetzt zwar günstiger und schneller bekommen, aber halt ein bisschen selber was machen müssen. Das war so ein bisschen die Frage, hat sich der ganze Aufwand gelohnt? Und ja, definitiv, es hat sich gelohnt. Wir haben jetzt viele hundert Nutzer in der Software, obwohl das Ganze erst seit 3-4 Monaten so richtig losging. Und das Feedback ist sehr, sehr gut.
1: Also euer Erklärvideo finde ich auch super, wo das erklärt wird so in den Schritten. Wie nutze ich eure Software? Also ich habe ja eigentlich, komme ja null aus der Branche, aber dachte mir, okay, hat mich abgeholt.
2: Das ist aber auch einer, wenn ich das noch kurz einwerfen darf, einer unserer wichtigsten Punkte, weil Immobilienmakler sind wirklich eine Branche, die haben keine Zeit. Die bräuchten 30-Stunden-Tage, die sind den ganzen Tag unterwegs. Wenn du denen erzählst, ja, hier kannst du das selber in einer halben Stunde erstellen und musst dich hier durchfuchsen und jedes Mal wieder einarbeiten. Genau, kriegt, dann sagt er auf gar keinen Fall. So. Und deswegen ist das Ganze wirklich so aufgebaut, dass jeder Drittklässler oder theoretisch auch jeder 80-Jährige das Ganze ohne große Erfahrung wirklich durchklicken kann.
1: Der Drittklässler schafft es wahrscheinlich schneller als der 80-Jährige.
2: Heutzutage auf jeden Fall, ja. Nee, aber es ist wirklich, man braucht es nicht zu erklären. Es ist wirklich straightforward und das versuchen wir auch beizubehalten. Je mehr Features kommen, ist immer riskant, dass es komplizierter wird. Aber das ist so unser Hauptcredo. Es muss leicht bleiben.
1: Ja. Und wie viele Minuten anstatt 30 braucht dann der Immobilienmakler?
2: Also ich würde sagen, je nachdem, wie viel Aufwand er auch in die Nachbearbeitung steckt, weil man kann theoretisch alles anpassen, würde ich sagen, so zwischen 5 und 15 Minuten. So, von dem, was er wirklich selber machen muss.
1: Okay. Spannend. Ihr habt gesagt, ihr hattet zwar den ersten großen Launch, Big Bang, im September und richtig los ging es im Januar und man kriegt natürlich viele Rückmeldungen, kann es wieder verbessern. War es auch so beim Pricing-Modell, dass ihr gesagt habt, okay, ihr fragt da mal, was seid ihr bereit zu zahlen? Oder habt ihr einfach gesagt, okay, Das ist aus unserer Erfahrung von Raumblick 360 Grad entstanden. Was können wir dafür verlangen? Man kann, glaube ich, das erste Video bei euch kostenlos testen. Es gibt, glaube ich, ein Video. Preis, ein Monatspreis, der so verschiedene Modelle, vielleicht erzählt ihr da ein bisschen was dazu.
3: Ja, also ein bisschen haben wir es abgeleitet von dem, was wir jetzt wussten, was die Kunden in der Agentur halt bereit sind zu zahlen. Dann haben wir gesagt, okay, es muss auf jeden Fall günstiger sein als das, was wir halt in der Agentur als Preis nehmen, weil die Person muss ja noch was selber machen. Und dann haben wir halt auch ein bisschen geschaut, was sind dann unsere Kosten, die halt mit dem Video anfallen, dass wir auch irgendwo eine gesunde Marge haben. Und so sind wir dann, würde ich sagen, bei den Preisen gelandet. Wir haben die seitdem auch nicht verändert. Also wir konnten bei den Preisen bleiben, weil das hat eigentlich ganz gut aufgepasst mit dem, was der Markt halt sagt. Klar, es gibt Leute, denen ist es zu teuer. Das ist immer so. Und es gibt Leute, die sagen, was?
2: Schon günstiger.
3: 50 Euro, ja. So nach dem Motto. Die gibt's auch. Und ich glaube, das ist eine ganz gute Balance. Das zeigt an, ja, dass der Preis richtig ist, dass man nicht zu günstig ist und nicht zu teuer ist.
1: Jetzt habt ihr ja schon erste Kunden, die euch das Geld bezahlen für eure, sozusagen für euer Dienstleistungsangebot. Wie würdet ihr sagen, wenn ihr kalkuliert, ab wann würde sich Morten AI für euch tragen? Wie viel Zeit glaubt ihr, muss noch verstreichen? Oder wie groß ist der Markt? Also ich meine, ihr seid jetzt wahrscheinlich Dachregion noch unterwegs. Wie sind da sozusagen die Potenziale, wohin ihr euch noch skalieren könnt?
2: Ja, also wie du es gesagt hast, wir sind jetzt zu 99% im Dachraum unterwegs, sehr viel Deutschland, ein bisschen Österreich, Schweiz, auch vereinzelt Italien und Amerika, USA, aber wirklich sehr vereinzelt. Dadurch, dass es eine Softwarelösung ist, gibt es aber eigentlich keine Ländergrenzen. Also die Software ist in den verschiedensten Sprachen theoretisch, Spanisch, Italienisch, Englisch und so weiter. Aber der Fokus liegt auf dem Dachraum, weil dort ist das Vertrauen da, deutsches Unternehmen, wir kennen die Zielgruppe. Genau. Und ich würde aber sagen, dass wir erst die Oberfläche angekratzt haben, selbst im Dachraum. Also ich hatte gestern ein Webinar, wo ich nochmal eine Umfrage gemacht habe, nutzt ihr denn schon KI in mobilen Videos? Und wenn nein, wieso nicht? Und dann war halt trotzdem noch 60-70% der Antworten, ich wusste nicht, dass es KI in mobilen Videos gibt. So. Und das waren Leute, die sich schon für ein Webinar angemeldet haben. Also es gibt noch viel mehr, die noch weniger davon gehört haben. Und deswegen sind wir erst am Anfang, würde ich sagen. Und in den nächsten anderthalb Jahren wird die Entwicklung eher so dahingehen, unserer Meinung nach, dass das fast wird wie Bilder in der Vermarktung, weil die Kosten werden immer geringer, der Zugang wird immer besser. Die Leute werden immer mehr erwarten, dass Videos Standard werden. Das hoffen wir. Oder da gehen wir von aus, ja.
1: Was wolltest du noch ergänzen? Du hast gezuckt.
3: Ich musste niesen.
2: Ja, auch gut.
1: Aber ist die Branche sehr konservativ? Also viele andere Startups, die wir haben, die zum Beispiel aus dem Maschinenbau kommen oder wenn man viel vielleicht mit der Deutschen Bahn zu tun hat. Es gibt so bestimmte Branchen, die noch sehr konservativ sind, die so in ihren Strukturen sind, so und da rattern die vor sich hin und gar nicht dran denken, dass ja die Entwicklung in anderen Bereichen weitergeht und die einen Mehrwert auch für sie selbst haben könnte. Mhm. Also dass vielleicht die Immobilienmarker gar nicht darüber nachdenken.
3: Du verbesserst mich, wenn ich da verstehe. Aber ich würde sagen, dadurch, dass Immobilienmakler oft auch Einzelunternehmer sind, gibt es ja sehr, sehr viele Immobilienbüros in Deutschland, die unabhängig agieren, die auch unabhängig zum Beispiel von einem Franchise agieren und so, aber selbst in einem Franchise immer noch sehr selbstständig sind. Also sehr viel selber sich darüber informieren, wie vermarkte ich am besten, welche Produkte nutze ich am besten. Und dadurch, dass das nicht so riesige Firmen dann sind, glaube ich, ist da vielleicht auch die Geschwindigkeit, mit der man mal was Neues ausprobiert, vielleicht ein bisschen höher, weil es eben häufig nicht erst durch viele Gremien gehen muss. Deswegen würde ich behaupten, dass die da schneller bereit sind, sich zu verändern und sich vielleicht auch ein bisschen häufiger verändern müssen können.
2: Ja, also genau der Punkt. Man muss dazu auch sagen, es gibt sehr, sehr viele Makler. So, und es gibt auch sehr, sehr viele Makler in einer Stadt. Bedeutet, wenn man einen Alleinauftrag haben will, also man möchte wirklich eine Immobilie allein vermarkten, da muss man sich irgendwie abheben und man hat dann definitiv Konkurrenz als Makler und da ist es dann halt schon so, dass viele Makler halt sagen, ich muss am Markt sein, an den neuen Themen dran, damit ich mich schnellstmöglich abheben kann. Genauso gibt es aber auch die Alteingesessenen, also wie in jeder Branche, die sagen, habe ich seit 30 Jahren so gemacht, funktioniert, mache ich genau weiter so. Und Makler ist nicht gleich Makler. Wie Toni gesagt hat, es gibt Einzelmakler oder mit 2-, 3-, 4-Mann-Teams und es gibt die mit 50 Mitarbeiter, 100 Mitarbeiter haben oder auch Sparkassen, Banken, mit denen wir zusammenarbeiten. Und da malen die Mühlen dann schon teilweise auch länger, wo es dann auch wirklich 7 Gremien gibt, teilweise bei Banken. Das ist dann ein bisschen anstrengender.
1: Also das heißt quasi, eure KI-Software, die läuft und kann genutzt werden. Jetzt geht es eigentlich im nächsten Schritt darum, sichtbar, noch sichtbarer zu werden für euch, dass einfach die Menschen um die Möglichkeiten, die ihr ihnen erschafft, wissen.
3: Ja, genau. Also ja. Wir haben, würde ich sagen, verschiedene Kanäle, über die wir das halt versuchen, noch publiker zu machen. Also wir machen logischerweise halt Google Ads. Wir haben Meta-Ads, viel ist auch immer lustig, weil unsere Freunde folgen natürlich von den Accounts und die Familie, die sind alle mal so, boah, ich habe schon wieder eure Ads gesehen. So. Die tauchen echt überall auf. Das funktioniert sehr gut. Wir sind jetzt auch wieder auf einer Messe, bald auf Business Beats. Das ist eine Messe von OnOffice, auch sehr, sehr groß im Dachraum. Und das sind so ein paar Hebel, über die wir versuchen, uns noch bekannter zu machen. Dann über LinkedIn viel, du hast vorhin schon gesagt, du hast auf unseren Profilen ganz viele Posts auch zu Marten gefunden. Auch darüber, denke ich, schaffen wir noch Sichtbarkeit. Und dann Social Media eben auch einfach organischer Content, so ein bisschen, das ist auch noch was, worüber wir halt versuchen, bekannter zu werden. Und ja, wir versuchen halt ganz, ganz viele Kanäle zu bespielen, so viel wie es halt geht mit einem kleinen Team, ne?
2: Ja.
1: Ihr hattet ja am Anfang gesagt, ihr habt euch sozusagen mit Ersparten finanziert. Jetzt gibt es ja für angehende Gründer, Gründerinnen viele Unterstützungsmöglichkeiten. Bei uns in der KIT Gründerspiele machen wir viel so Fördermittelprogramme wie Exist. Wie habt ihr euch entschieden, euch Unterstützung zu holen?
2: So, wir hatten ja unser erstes Kapital, was haben wir uns ja erarbeitet mit der Agentur, also mit Raumblick 360, wo dann die ersten Umsätze reinkamen, die waren aber wirklich einfach nur, um die Firma größer zu machen, um, keine Ahnung, neues Equipment zu kaufen und so weiter. Da war noch an kein Gehalt zu denken. Also Marcel und ich haben ab April 24 angefangen mit der ganzen Thematik. Die Immobilienvideos kamen so im August, September, die ersten. Und aber das erste Gehalt so richtig, was wir uns ausgezahlt haben, war dann Mitte 25. So. Und das kam, war dann auch die Unterstützung von der Förderung. Wir haben da Baby Pre-Seed, heißt das, von der L-Bank. Haben wir uns da beworben und dann auch zum Glück bekommen. Das ist eine Mischung aus einer staatlichen Förderung über die L-Bank und einem Teil privates Investment von einem Co-Investor sozusagen. Und das hat uns geholfen im Wachstum, im finalen Bau von Marten AI auch, dass wir uns das erste Gehalt auszahlen konnten und auch mehr für Marketing investieren konnten, weil nach über einem Jahr ohne Gehalt ist es auch immer mal ganz schön, so zumindest eine Grundsicherung zu haben, ja.
1: Und wie lange läuft die Förderung?
3: So prinzipiell sind es, glaube ich, 3 Jahre.
2: Ich glaube, 4. Aber auf jeden Fall ein paar Jahre.
3: Ja, ja. Ein paar Jahre, bevor wir, das ist ein zinsloser Kredit, den man quasi aufnimmt, also der Teil, der von der L-Bank kommt, ist ein zinsloser Kredit. Und das, was der Co-Investor dazu gibt, ist quasi in einem Wandeldarlehen. Das heißt, wenn wir in die nächste Finanzierungsrunde gehen, dann können die ihre Anteile, also dass ihr Invest quasi in Anteile wandeln. Und der L-Bank müssen wir dann irgendwann eben das restliche Geld zurückzahlen. Das ist aber erst nach ein paar Jahren der Fall. Und da muss man auch sagen, dass die L-Bank wirklich sehr kulant und auch sehr offen so in der Kommunikation mit den Gründern, die finden da eigentlich immer ein Modell, wie man es irgendwie mit dem Gründerteam gut hinkriegt, ohne dass es die Firma belastet oder dass man dadurch halt insolvent geht oder sowas. Genau.
1: Ja, das ist ja ein schönes Feedback, das zu wissen, dass es da auf jeden Fall entspannt ist. Und der Co-Investor, ist er auch inhaltlich beteiligt oder will der Updates haben? In welche Funktion spielt er in dem Konstrukt?
2: Ja, also ich glaube, es kommt voll auf den Co-Investor an, weil das ist wirklich einfach ein privater Investor oder ein Unternehmen. Bei uns war es eine glückliche Fügung, dass es ein Unternehmen ist von einem Kumpel von mir aus der Berufsschule damals, also von 2018, 2019, wo wir immer dann noch den Kontakt gehalten haben. Die haben selber ein Unternehmen aus Stuttgart, Greenox heißt das, auch ähnliche Branche, die machen Energieberatung, energetische Sanierungen für Immobilien, privat, aber auch gewerblich. Und da war es ehrlich gesagt eher so, Max, das und das wollen wir machen, das und das sind die Rahmenbedingungen und dann eher so, ja, okay, machen wir so. Aber es gibt auch genau, und er will auch keine Updates von uns. Er fragt, wir telefonieren alle paar Wochen mal und dann sage ich einfach, wie es läuft. Aber er will jetzt nicht alle 2 Wochen irgendwie eine Excel-Datei, wo genau das drinsteht,
1: Zahlen,
2: wie es läuft.
1: Daten, Fakten.
2: Zahlen, Daten, Fakten. Aber genau, das gibt's auch. Also ja, man muss halt auch überlegen, was will man. Wir haben den Co-Investor auch nicht nur gewählt, weil wir das Geld gebraucht haben für das Investment an sich, sondern auch, weil er uns Synergieeffekte da sind. Und das war uns allen wichtiger als einfach jemand, der uns die ganze Zeit über die Schulter schaut und uns reinreden will. Ja.
3: Das ist auch für uns generell dieses Thema Investment. Da ist es uns immer wichtig, dass wir eben jemanden mit in unsere Firma holen, der uns nicht nur Kapital gibt, sondern von dem wir auch lernen können, wo es vielleicht Synergieeffekte gibt, der uns mit seinem Netzwerk weiterhelfen kann. Ich glaube, das ist sehr wichtig, damit drauf zu achten, wenn man sich einen Investor an Bord holt. Wenn zum Beispiel, also wir haben noch einen zweiten Investor, das ist der Dani, der ist Senior AI Engineer, also kennt sich richtig, richtig gut mit Machine Learning aus, macht das auch schon mit über 10 Jahren. Und den haben wir zum Beispiel noch mit an Bord geholt. Und da ist auch wirklich viel, dass wir einfach gesagt haben, okay, er kriegt quasi Anteile und dafür arbeitet er bei uns aktiv auch mit. Also unterstützt uns halt auch richtig mit Coaching und auch mit mal irgendwie einem Prototypen so in die Richtung. Und das ist für uns halt super wertvoll. Und das würde ich, glaube ich, auch anderen Gründern raten, dass man halt bei der Investorenwahl schon auch nicht nur auf das Geld guckt, sondern halt auch darauf schaut, okay, wie kann die Person einen coachen und noch weiterbringen? Weil das ist halt mega wichtig, um das Unternehmen langfristig wachsen zu lassen.
1: Ja, und wie ist es auch involviert in das ganze Unternehmen, also selber daran interessiert. Und wenn man natürlich daran mitarbeitet, hat man ja viel intrinsischer motiviert, als wenn man einfach nur an irgendwo weit, weit weg ist und jeden Monat die Euros rüberschiebt.
2: Ja.
1: Das heißt, ihr müsst euch finanzierungstechnisch gerade nicht so viel Sorgen machen, sondern euer Fokus liegt einfach jetzt für das Jahr 2026, kann auf anderen Themen liegen.
2: Würde ich schon sagen, also Wachstum von der Software, wie Toni eben gesagt hat, ein Product-Market-Fit oder ja, dass wir einfach wissen, das, was wir gerade haben, ist sehr relevant für unsere Zielgruppe, das haben wir auf jeden Fall und jetzt müssen wir das einfach nur noch bekannter machen, dass noch mehr Leute davon wissen. Wir sind immer offen, theoretisch über die Themen zu sprechen, wenn jemand Interesse hat und auch glaubt, dass er uns einen Mehrwert an sich bringt, dann sprechen wir immer gern auf einen Kaffee. Aber es ist jetzt nicht so, dass wir extrem auf der Suche sind und sagen, wir brauchen das jetzt unbedingt.
1: Was wäre für euch denn der größte Meilenstein für dieses Jahr, wo ihr am Ende des Jahres sagt, oh cool, da haben wir einen Haken dran?
2: Bin ich gespannt, was sie sagt.
3: Auf internationale Skalierung konzentrieren. Ja, das wäre schon das Ziel, dass wir den Dachmarkt da bekannt sind, uns hier. Also jeder Makler, jeder Bauträger, der Name MarktenAI, das ist denen was sagt. Und dass wir den Großteil der Makler und Bauträger eben für uns als Kunden auch gewinnen konnten. Ja, und das würde ich sagen. Also wenn wir, den Dachmarkt quasi gewonnen haben.
2: Ja, also würde ich auch zustimmen. Plus eine Sache, die für mich persönlich auch cool ist, Unternehmertum oder ein Startup gründen ist auch immer der Switch irgendwann von man macht alles selber zu Mitarbeiter. Und wir haben schon seit über einem Jahr einen sehr, sehr guten Mitarbeiter, das ist der Julian, der uns in allen Bereichen unterstützt. Aber da muss es natürlich immer weitergehen. Je größer man wird, je mehr Aufgaben man hat, desto mehr muss man irgendwann mal abgeben. Und das ist durchaus eine Herausforderung als junger Gründer, dort gute Mitarbeiter zu finden, wo die auch ins Team passen, wo einfach alles zusammenpasst. Und wenn wir da einfach am Ende des Jahres sagen, okay, da sind wir weitergekommen, da haben wir unser Team etwas erweitert und sind happy damit, das wäre auch noch für mich ein persönliches Ziel.
3: Ja,
2: also wenn jemand Lust hat und sagt, er hat Bock, bei einem KI-Startup zu arbeiten, meldet euch gern. Genau.
1: Du hattest jetzt gerade, ich kann es nur unterstützen und wenn ihr euch nicht traut, euch direkt an die Gründerinnen zu wenden, könnt ihr auch gerne an uns wenden.
2: Dankeschön.
1: Wir vermitteln dann gerne weiter. Du hattest die Internationalisierung gerade eben angesprochen. War das auch ein Hintergedanken bei der Namensgebung mit MarktenAI oder gibt es da noch eine andere Geschichte zu erzählen?
3: Dass wir gesagt haben, okay, Raumblick 360 oder 360 kann man schlecht aussprechen in anderen Sprachen, das war schon einer der Gründe, warum wir was Internationaleres für unsere Software wählen wollten. Aber tatsächlich ist Marken aus unseren Vornamen zusammengesetzt. Marcel und Mario und Ton von Toni, also eigentlich nennen mich alle Toni. Deswegen, so ist es entstanden und dann AI, ne? Weil es halt eine AI-Software ist. Aber daher kommt Marken AI.
1: Also wenn man ein Maskottchen habt, heißt das dann auch so?
2: Ja,
3: der Marken. Unser Maskottchen auch.
1: Ah ja, okay.
3: Also diese unser Logo quasi, das Haus, sieht ein bisschen aus wie eine Mischung aus einem Haus und einem Roboter.
1: Genau, stimmt.
2: Und das ist unser Marken.
1: Meine Assoziation, da habe ich es ja richtig erkannt.
2: Ja, richtig, genau.
3: Das ist Marken.
1: Das ist Marken. Das ist wahrscheinlich irgendwann der KI-Assistent, der dann noch mit Arm und Beinen durch die Seite führt.
2: Ja.
1: Und den Leuten erklärt, wo jetzt klicke auf deinem Rechner links und jetzt auf fertig erstellen. Ihr habt, glaube ich, auf LinkedIn, ich weiß nicht, ob es eine These ist von euch, da stand, in 2 Jahren werden 99% aller Immobilien in Videoform vermarktet. Ist das was, was so auf Kongressen rumspielt? Ist das eure Zukunftsprognose oder was ist das für eine Zahl? Oder eure Hoffnung, also, dass das so sein wird?
2: Also ich glaube, es ist eine freche Prognose einfach mal von uns. Wir sind natürlich, wir würden jetzt nicht behaupten, dass wir irgendwie Statistiken erhoben haben, dass das irgendwie unbedingt der Fall sein wird. Aber ich glaube, für uns ist es einfach relativ logisch. Vor 30 Jahren hast du Immobilien in irgendwelchen Zeitungsinseraten oder so, keine Ahnung, vermarktet und nur Mund zu Mund. Ich habe da was und ein paar Infos. Dann kamen halt irgendwann Handys, die alle Fotos machen konnten und Fotos wurden günstiger. Dann wurden Fotos Pflicht und jede Immobilie wird mit Fotos vermarktet. Und jetzt werden Videos immer, sag ich mal, zugänglicher, günstiger. Also wüsste ich nicht, warum nicht Videos auch irgendwann Pflicht werden, weil jeder, der auf Instagram sitzt, der scrollt durch Videos und nicht durch Bilder. Wir schauen uns lieber Videos an.
1: Das stimmt.
2: Also ist das so eine freche These, von der wir aber wirklich ausgehen, dass es so kommen wird, ob es jetzt 1,5 oder 3 Jahre sind. Keine Ahnung, aber es wird kommen.
1: Ja. Aber ich glaube, du hast total recht. Früher hat man einfach Radio gehört, dann hat man einfach einen Podcast gehört und jetzt muss man sich natürlich noch die Menschen dabei anschauen, wie sie einen Podcast aufnehmen.
2: Genau richtig. Und dann noch Shortclips da draus.
1: Und zack, reicht eigentlich das Audioformat dann doch nicht mehr aus, zumindest nicht für alle. Und da, glaube ich, schlagt ihr in die richtige Richtung. Sieht denn das mit den Wettbewerben aus? Du hast gerade gesagt, jeder kann schnell eine KI-Plattform, ein KI-Tool bauen und man muss sich irgendwie abheben. Das hast du am Anfang ja schön erklärt. Aber wenn ihr jetzt sagt, ne, man merkt, oh, die haben eine coole Idee, man ist ja vielleicht nicht gefeit davor, kopiert zu werden. Wie ist da bei euch so die Situation am Markt?
3: Also ich glaube, da gibt es ein paar Aspekte zu. Ich glaube, eins, was man sagen muss, ist, ja, man kann sehr schnell einen Prototyp bauen, aber eine Software ist nicht nur ein Prototyp. Sobald du da Traffic drauf hast und Kunden drauf hast, muss es irgendwie auch in der Lage sein, mit Fehlern umgehen zu können und halt darf nicht bei der kleinsten Stabilität irgendwie abschmieren und ein schlechtes Erlebnis für den Kunden bieten. Ich denke, das ist halt wichtig und da muss man schon zumindest eine Grundahnung meines Erachtens von Software haben. Was dann den Bereich Wettbewerb angeht, so klar, es gibt mittlerweile auch andere Plattformen, die KI-Immobilienvideos auch anbieten. Was wir so ein bisschen sehen in unserem Wettbewerb, ist, dass sich halt das eher so aus der Software getriebenen Risschen sehen in unserem Wettbewerb, ist, dass sich halt das eher so aus der Software getriebenen Richtung

0: Deswegen.
1: Und ich finde, ein Punkt, der extrem wichtig ist, der unterschätzt wird, ist Vertrauen und Reputation im Markt. Dadurch, dass es uns seit über 2 Jahren gibt, wir haben, keine Ahnung, 60 5-Sterne-Google-Bewertungen, wir waren schon in 10, 20 Webinaren, keine Ahnung, wir waren auf Messen, es gibt Bilder von uns überall online mit anderen Partnern, wir sind...
2: Echte Bilder von euch.
1: Echte Bilder, genau. Man sieht uns dauerhaft, wer ist hinter der Software und wir sind in großen Portalen, Softwares eingebunden, wo was auch uns niemand mehr wegnehmen kann. So, das heißt, wir haben uns mit sehr viel Arbeit eine Reputation aufgebaut, die man nicht mit einem Prototypen, wo man nicht matchen kann, sage ich mal. Und vor allem, wenn es nicht darum geht, das ist jetzt mal ein ChatGPT-Abo für 19 Euro, sondern wir sind zwar sehr, sehr günstig im Vergleich zum normalen Video, aber 169 Euro fürs kleinste Monatsabo ist dann doch eine Hausnummer, wo man sagt, da will ich erstmal wissen, mit wem ich es zu tun habe, bevor ich das buche. Und das ist was, was man einfach nicht so schnell aufholen kann, würde ich sagen. Und vor allem, wenn es keine Konkurrenz auch gäbe an sich, dann hätten wir was falsch gemacht. Also wir waren immer in der Stellung, würde ich sagen, dass wir mit der Agentur und mit der Software immer so Vorreiter waren. Und das sind wir auch weiterhin mit dem, was neue Features, neue Themen sind. Versuchen wir immer die Ersten und die Besten zu sein. Und wenn Leute dann 2 Monate später was Gleiches machen, dann ist das okay, aber dann haben wir schon wieder was Neues. Also das ist unser Maßstab zumindest, wo wir uns dran messen.
0: Weil ich auch sagen muss, ich glaube, das kann man vielleicht auch so, wenn Leute jetzt gerade frisch gründen und denken, boah, meine Idee ist die einzige auf dem Markt und ich habe eine Idee, die hat so noch niemand anderes gehabt, dann ist das erstmal was, wo auch wir, weil wir waren ja die Ersten, zumindest unseres Wissens nach, die eben eine Software in dem Stil gebaut haben und die auch dieses Produkt vor allem vertrieben haben. Als dann der erste Wettbewerb kam, waren wir so, oh mein Gott, so, das hat uns schon ein bisschen aus der Fassung gebracht.
1: Extrem,
0: das
1: ist
0: auch völlig normal. Aber um das nochmal so zurückzuführen, es ist eigentlich ein total gutes Zeichen. Weil wenn du der Einzige auf dem Markt bist und bleibst, dann ist der Markt nicht interessant. Deswegen, vielleicht, damit sich Leute nicht so stressen, wie wir damals, als die erste Konkurrenz kam. Ich glaube, man darf sich da nicht so einen Kopf machen. Im Gegenteil, man sollte es als positives Zeichen werten. Und für uns war es jetzt im Nachgang, würde ich sagen, auch positiv, weil dieses Thema KI-Immobilienvideos ist halt dadurch auch bekannter geworden, dass wir Wettbewerb bekommen haben. Und dann ist natürlich immer noch die Sache, okay, du siehst es halt irgendwo, das geht jetzt, aber du kennst vielleicht schon Mark Nay ein, bist so, das habe ich doch gesehen, die machen das doch. Und dann buchst du vielleicht trotzdem da, wo du schon Vertrauen hast.
2: Ich wollte gerade sagen, wenn man kopiert wird, ist es immer das beste Kompliment, weil offensichtlich hat einer gesehen, verdammt, die hatten die Idee eher und die ist echt gut. Mal schauen, ob ich noch irgendwie mit drauf springen kann auf die Welle.
1: Und die ganze Webseite kopieren, kam schon öfter vor.
2: Ja, oder wie du auch gesagt hast, ne, vor 2 Jahren war es noch gar nicht möglich, jetzt ist es möglich. Beim Gründen spielt ja auch Timing eine ganz entscheidende Rolle. Manche waren ein Jahr zu früh dran mit ihrer Idee, andere dann leider doch zu spät. Und da muss vieles zusammenpassen, dass es einfach dann läuft.
1: Definitiv, ja.
2: Wenn ich jetzt an all die denken, die jetzt noch die Reise vor sich haben oder mittendrin stecken, was würdet ihr sagen, sind so Learnings oder Dinge, die Tipps, die ihr gerne mitgeben würdet, wo ihr sagt, oh, wenn mir das mal einer gesagt hatte oder das stimmt ja wirklich, man arbeitet Tag und Nacht und ernährt sich nur von Knäckebrot. Ich weiß es nicht. Was würdet ihr gerne teilen?
1: Puh, hast du direkt was?
0: Ja, wenn ich nicht was du
1: sagst. Also ich glaube, in gewisser Art und Weise ist es schon so ein bisschen das Klischee, dass du ein Startup von Grund auf nicht aufbaust mit einem 8-Stunden-Tag. So, ich glaube, muss jedem bewusst sein. Du kannst vielleicht vor allem durch die heutigen Möglichkeiten relativ schnell relativ viel machen. Und wenn du extrem smart bist und immer so gut es geht, die richtigen Entscheidungen triffst, geht es auch ohne dich komplett 18 Stunden am Tag durchzuarbeiten. Aber es führt, glaube ich, vor allem in gewissen Phasen immer mal wieder, manchmal ein bisschen schlimmer, manchmal nicht ganz so schlimm, nichts dran vorbei, mehr zu machen als der Normalo. So. Und das ist bis heute so. Also das ist kein 9-to-5-Job. So. Und im Kopf ist es sowieso immer dabei. Also da muss man sich davon verabschieden. Wenn man die Benefits vielleicht auch davon haben will, dann muss man auch die harten Seiten davon wollen. Und das ist so das Erste, wo ich sage, okay, da kommt man nicht dran vorbei. Und dann wahrscheinlich halt auch wirklich, vor allem mit den Möglichkeiten heutzutage, einfach machen. So, das sagt ja auch jeder, es ist auch langweilig, aber probier es einfach aus, weil was soll schief gehen. So, wir wissen eh nicht, wo die Reise die nächsten 5 Jahre hingeht mit KI. Ob wir in 10 Jahren überhaupt noch so in irgendeiner Art Form arbeiten, wie wir es heute tun, probier es halt aus und worst case machst halt im Jahr was anderes. So, das ist unser Mindset.
0: Vielleicht auch nicht Angst davor zu haben, dass es nicht der optimale

0: fit ist von Anfang an. Ja. Das war ja bei uns auch nicht der Fall.
1: Sehr gut.
0: Es ist nicht schlimm zu pivotieren und nochmal das Produkt zu ändern oder die Ausrichtung zu ändern von der Firma. Es ist halt total normal. Und das ist auch was, denke ich, immer wieder passieren wird. Also du musst, glaube ich, sehr veränderungsbereit sein. Also du musst Lust darauf haben, dich und deine Firma immer wieder zu verändern. Und wenn du halt sehr routiniert bist und diese Routine irgendwo auch brauchst, dann kann es halt schwierig sein, weil du wirst immer wieder mit irgendwie Situationen konfrontiert und oft mit Feuern konfrontiert, die du irgendwie ausmachen musst. Da musst du halt einfach eine gewisse Resilienz mitbringen. Und ich lasse mich nicht komplett aus der Fassung bringen lassen. Kann man, finde ich, aber auch lernen. Also,
1: musst du auf jeden Fall. Genau. Wir sind alle nicht die geborenen Leute. Ja. Ja.
0: Also bei uns, also zumindest bei mir, kann ich sagen, war es halt am Anfang auch voll so, dass ich mich sehr stark auf mein mentaler Zustand oder mein Wohlbefinden von dem, wie die Firma gerade performt, halt abgehängt hat oder abhängig war. Ich glaube, irgendwo ist es dann ein bisschen wichtig, dass man halt auch schafft, sich nicht von allem direkt so aus der Bahn werfen zu lassen, sondern halt auch einfach zu wissen, so, es gibt halt diese Schwankungen und dass es normal ist.
2: Ja, was aber auf der anderen Seite wieder zeigt, dass man sozusagen mit Leidenschaft dabei ist, wenn es noch was ausmacht.
0: Ja, 100%. Ich würde lügen, wenn ich sagen würde, dass es mich nicht mehr mitnimmt.
1: Ja.
2: Ja, aber ich glaube, ich finde es total wichtig, auch nochmal, dass ihr gesagt habt, dass man sich ständig weiterentwickelt, dass man auch wieder zurückrudern kann. Oder wir hatten Teams, die sich auch einfach nochmal umbenannt haben, also festgestellt haben, da sind Wege zugebaut gewesen und in Deutschland herrscht ja leider oft ein sehr hoher Perfektionismus und eine schlecht angenommene Fehlerkultur, würde ich mal nennen. Also Scheitern ist da nicht so gern gesehen und ich finde es eigentlich schade, weil mit Ausprobieren und Anpassen und wieder Ausprobieren und Anpassen, so arbeitet man ja. Ich meine, so arbeitet die Forschung. Man versucht immer wieder im Labor aus, bis man weiß, warum es so funktioniert und was die Lösung ist. Und von daher finde ich das nochmal ein wichtiger Punkt von euch, einfach auch die anderen zu ermutigen, wenn es noch nicht perfekt ist, einfach weiterzumachen, loszulegen.
0: Voll. Und halt auch zu starten, bevor man vielleicht zu 100% zufrieden ist. Weil das war ja bei uns auch so, es war nicht gleich perfekt, die Software war nicht gleich perfekt, wir haben super viel
1: daran entwickelt. Das war schlecht.
0: Während sie schon auf dem Markt war und wo man sie theoretisch so ist, wie wir es uns ja träumen, mein Gott, dann weiß ich gar nicht, ob wir jetzt live
1: wären. Immer noch nicht live, ja.
0: Wahrscheinlich wären wir immer noch nicht live. Also ich glaube, man muss halt irgendwann einfach auch sagen, so, okay, und das ist jetzt der Stand, den schieben wir auch auf den Markt raus.
2: Ja, dann danke ich euch erstmal für eure Zeit und die Insights. Und jetzt würde mich noch wirklich interessieren, wenn wir uns, ich weiß gar nicht, in welcher Zeit, die Zeit ist ja so schlehrlich, treffen würden, vielleicht nächstes Jahr im Herbst auf einem Gründergrillen bei uns oder so. Und alles ist super gelaufen. Ihr habt euer Team vergrößert. Die Visionen, die euch vorantreiben, denen seid ihr ein Stück näher gekommen. Und ich treffe euch und sage, hey, wie geht's euch? Schön, dass ihr überhaupt Zeit habt, hier zu sein. Was würdet ihr mir erzählen, hoffentlich genauso gut gelaunt wie heute, wie es euch geht und warum es euch vielleicht gut geht?
1: Also ich würde, glaube ich, sagen, also hoffentlich, dass es mir gut geht, weil ich bin jemand, der mit den Schwankungen im Unternehmen, da sind auch Schwankungen bei mir in der Mut, ich weiß nicht, wie soll ich es gerade ausdrücken, in dem, wie es mir geht einfach. Ich bin im Vertrieb und da ist es sowieso mal ein guter Tag oder mal ein schlechter Tag und ich würde dann einfach hoffen, dass ich dann sage, okay, hat alles geklappt und ein Kunde, der vielleicht sagt, oh, es gefällt mir doch nicht und kündigt jetzt ein Abo, was immer vorkommt, ist ganz normal, dass mich das einfach nicht mehr so mitnimmt, wie es heutzutage ist, weil einfach es anstatt ein paar hundert vielleicht ein paar tausend sind und dann merkt man es nicht mehr so. Und einfach, dass wir uns ich würde mich freuen, wenn ich sage, dass wir uns treu geblieben sind bei dem, wie wir zusammenarbeiten und nicht wegen irgendwelchen Sachen uns streiten oder so. Und das ist bei einem größeren Team, glaube ich, immer irgendwie das Risiko, aber da bin ich guter Dinge, dass das bei uns nicht passiert.
0: Ja, ich glaube, ich würde auch sagen, so, dass ich hoffe, dann sagen zu können, dass es mir gut geht, dass es mir immer noch so viel Spaß macht. Davon bin ich überzeugt eigentlich, weil es macht super viel Spaß, einfach auch zur Arbeit zu gehen. Und ich wünsche mir, dass ich dann immer noch sagen kann, so, ja, ich gehe immer noch jeden Tag richtig gerne ins Büro und sehe die ganzen Leute dort. Und ich hoffe, dass dann halt vielleicht noch ein paar neue Gesichter dabei sind, wo ich halt auch sagen kann, boah, wir haben Leute gefunden, die einfach mega zu uns ins Team passen, die uns richtig gut ergänzen. Und wo es halt super viel Spaß macht, mit zusammenzuarbeiten. Ich dachte, dass darüber hinaus, dass wir unsere Ziele erreichen, würde ich gerne sagen können.
2: Und in Fachzeitschriften von Immobilienhändlern steht, Morten AI ist nicht mehr wegzudenken.
1: So, genau so.
2: Dann hoffe ich, dass ihr so gut gelaunt und motiviert wie heute bleibt. Das hat mir total viel Freude gemacht. Ebenfalls. Und ich hoffe, euch da draußen, Zuhörerinnen auch. Dann euch da draußen danke fürs Zuhören. Euch danke fürs Hiersein und Teilen. Und dann alles Gute. Wir begleiten euch und drücken euch die Daumen.
1: Dankeschön.
0: Und danke, dass wir da sein durften.
2: Ja. Tschüss.
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0: Das war Addiction mit Toolbox auf Campus Radio Karlsruhe. Hier am Mikrofon mit Steffen Reichelt. Und als Gast haben wir heute Frau Barbara Engel, Professorin für internationalen Städtebau und Entwerfen am KIT. Herzlich willkommen.
1: Guten Morgen.
0: Und wir reden ja heute über Karlsruhe und nicht nur über den Mainstream von Karlsruhe. Und eine der häufigsten Fragen, die ich bekomme, also ich bin von Berlin hergezogen, wenn ich da mal in Berlin bin und mich mit ein paar alten Leuten unterhalte, dann ist immer so, sag mal, was machst du denn jetzt in Karlsruhe? Was gibt's da denn überhaupt? Hast du nichts Besseres zu tun? Was würden Sie denn den Leuten antworten?
1: Fangfrage. Ich habe die gleiche Frage gestellt, als ich auch aus Berlin hierher gekommen bin. Was ist an Karlsruhe besonders? Was ist besonders schön? Und die Antworten waren, auch Karlsruhe ist wunderbar, prima, klasse. Man ist ganz schnell in der Pfalz. Man ist ganz schnell in Frankreich, im Schwarzwald. Und dann meine Frage, ja und sonst? Und dann kam meistens eher ein bisschen das Schweigen. Und ich muss sagen, ich suche auch immer noch nach meinem Lieblingsort. Aber es gibt viele Vorzüge von Karlsruhe so als Idealstadt. Das interessiert mich natürlich als Planerin, so dieser barocke Stadtgrundriss. Das ist schon etwas Einmaliges.
0: Was bedeutet Idealstadt?
1: Idealstadt, also eine Planung, die so aus einem Guss eine fertige Stadt letztlich geplant hat. Also mit diesen Fächern, diesen strahlenförmigen Straßen, die vom Schloss ausgehen, dass man von diesen Strahlen aus ja mal auf das Schloss gucken kann. Also wirklich ein Kunstwerk. Das kann man ja nicht in sehr vielen Städten beobachten sein. Also wenn man es groß nennen will, würde man sagen, wir sind klein, St. Petersburg. Die haben auch wunderbare diese Strahlen, natürlich vielleicht ins Hundertfache vergrößert. Und dann, glaube ich, muss man so Karlsruhe, abgesehen davon, dass es eine ganz wunderbare, finde ich, Bevölkerung hat. Also als ich hierher gekommen bin, habe ich mich sofort sehr zu Hause gefühlt, weil die Leute irgendwie, finde ich, gut drauf sind. Sie sind entspannt, zugänglich, schließen einen sofort irgendwie so ins Herz, habe ich zumindest so wahrgenommen. Und dann ist es, glaube ich, ja immer sehr individuell, was man an Städten vielleicht schätzt, was man liebt, was einen interessiert. Und mich interessieren da vielleicht vor allem gar nicht so die zentralen Orte, oder sondern vielleicht eher auch die Orte, die so noch in der Entwicklung sind.
0: Was sind denn die Orte, die jetzt in Karlsruhe noch in der Entwicklung sind?
1: Also das sind verschiedene Felder. Also generell kann man vielleicht sagen, dass Karlsruhe insgesamt ja eine sehr dynamische Entwicklung hat. Es gibt ja einen großen Druck auch auf dem Wohnungsmarkt. Die Leute schätzen Karlsruhe eben sehr als Wohnstandort, als Arbeitsstandort. Es gibt ein unglaubliches Problem, eigentlich eine gute Wohnung zu finden. Das heißt, die Stadt sucht auch händeringend nach neuen Wohnbauflächen. Und diese Potenzialflächen, die hat man einmal auch identifiziert innerhalb von bestehenden Stadtquartieren, also zum Beispiel in den 50er-Jahre-Quartieren, dass man sich überlegt, kann man da eigentlich noch nachverdichten. Aber sind auch so die Flächen eigentlich zwischen, sage ich mal, Kernstadt und auch den kleineren Ortschaften, die ja heute auch schon zu Karlsruhe gehören, also wie Neureuth oder Graben-Neudorf und Bayertheim, Bulach, also alles, das sind ja so Ortskerne eigentlich für sich, eigentlich eigene auch Ortschaften, auch heute noch, auch wenn sie administrativ zu Karlsruhe gehören. Und zwischen diesen Ortschaften und dann der Kernstadt von Karlsruhe gibt es eben schon so Zwischenräume. Tom Sieverts, bekannter Stadtplaner und Städtebauer, hat diese mal auch als Zwischenstadt so bezeichnet, diese Räume, die eben so in dieser Region dann liegen. Und das sind so auf der einen Seite eben unbestimmte Räume. Viele bezeichnen es vielleicht auch dann mal als Restflächen. Aber das sind eben genau, finde ich, sehr spannende Orte, weil sie sich eben noch in der Entwicklung befinden.
0: Also diese Orte, die Sie gerade betonen, und zwar genau die noch, wenn ich das richtig verstanden habe, die noch nicht im Stadtzentrum mehr sind, sondern schon ein bisschen am Rande sozusagen, wo man quasi noch was bauen kann, die halt sich so entwickeln. Welche sind es in Karlsruhe ganz konkret, damit man halt mal eine Vorstellung von hat?
1: Zum Beispiel Flächen, die östlich vom Flugfeld liegen, vom alten Flugplatz, von dem alten militärischen amerikanischen Flugplatz. Da gab es auch mittlerweile einen Wettbewerb, also das ist jetzt ganz konkret, dass dort auch die Flächen dann entwickelt werden. Und das sind heute, das ist eigentlich so eine ganz schöne Übergangsfläche. Östlich davon schließt sich die Nordweststadt an mit dem amerikanischen Viertel, dem Wohnungsbauflächen. Und dann gibt es dort die Hochschule, die Merkur Hochschule, dann gibt es dort einen russischen Supermarkt, es gibt das Jugendzentrum mit ganz großen Sportanlagen, es gibt dann so Übrigbleibsel der Amerikaner mit einem Baseballfeld. Das gesamte Flugfeld, da hoppeln ja so die Hasen drüber, das ist ein Naturschutzgebiet. Und diese Flächen werden jetzt entwickelt, ja, und das ist so eine ganz konkrete Entwicklungsfläche.
0: Da ist ja auch unglaublich viel Fläche frei beim Flugplatz. Also als ich das dann mal gesehen habe, dann dachte ich, okay, das ist jetzt noch Teil von Karlsruhe und wie viel Fläche brach liegt dort. Also das ist ja unglaublich, was man auch für ein Potenzial dafür eine Entwicklung hat. Wie kann ich mir das vorstellen, dass irgendjemand dann dort etwas entwickelt? Also wie entsteht dann zum Beispiel aus dem amerikanischen Ort oder Viertel da mehr?
1: Also üblicherweise ist es so, dass eine Stadt erstmal auch sich Gedanken macht, welche Flächen überhaupt für Wohnungsbau oder überhaupt für bauliche Entwicklung zugänglich sind. Also beim Flugfeld muss man ja betonen, dass das Flugfeld selbst nicht bebaut werden wird. Das ist ein geschützter Raum. Und die Flächen, aber wie gesagt, östlich angrenzend, dann bis zur, ich weiß gar nicht, Erzberger Straße nennt sie sich, glaube ich. Diese Flächen werden entwickelt werden. Jetzt werden die entwickelt durch denjenigen, dem die Flächen gehören. Und das ist ein privater Entwickler. Und der hat zusammen mit der Stadt, wie gesagt, einen Wettbewerb dann durchgeführt, sodass man sich und man, das sind dann die Stadt, das sind letztlich die politischen Vertreter, also Vertreter der Bürgerschaft, das sind die Akteure vor Ort, also zum Beispiel der Jugendclub war auch eingebunden und andere Interessenten oder andere Akteure, die sich dann dazu verständigt haben, wie soll das Wohnen dort in Zukunft aussehen? Also welche Wohnform wollen wir dort haben? Welche Angebote an Freiflächen brauchen wir zum Beispiel für den Jugendclub, der dort bleiben soll und anderes?
0: Und in diese Entwicklung würde ich gerne im nächsten Block noch mal ein bisschen näher eingehen, weil ich diesen Prozess sehr, sehr spannend finde. Und da hat man ja als normaler Bürger auch kaum Einblick, jedenfalls jetzt subjektiv. Doch vorher möchte ich noch ein bisschen Musik aus Karlsruhe spielen. Und zwar eine Band, die heißt The Campers mit Augenblick. Die schreiben gerade fleißig an ihrer EP, wissen noch nicht ganz genau, wie sie sie nennen. Deswegen darf ich da auch noch nicht zu viel verraten. Aber ihr könnt sie auf Spotify finden. Augenblick von The Campers.

0: Das waren The Campers mit Augenblick hier live auf Campus Radio Karlsruhe. Und wir unterhalten uns gerade über die interessanten Gebiete in Karlsruhe und wie sich die auch entwickeln mit Barbara Engel zusammen. Und gerade waren wir noch bei dem Thema, wie genau denn eine Stadtentwicklung zum Beispiel von dem Flughafengelände stattfindet. Also wie funktioniert das, wie plant man das? Selber hatten wir herausgefunden, wird es nicht bebaut, die Gebiete da drumherum. Und da sind wir gerade stehen geblieben und da würde ich auch gerne wieder einsteigen. Frau Engel, wie wird denn dann geplant, was jetzt in der Stadt passiert oder wie diese Randgebiete, die ja für Sie so interessant sind, die sich entwickeln, wie werden die bebaut?
1: Also wir haben eben schon kurz drüber gesprochen, dass zunächst einmal entschieden werden muss oder sich überlegt werden muss, welche Flächen stehen überhaupt für eine Bebauung zur Verfügung. Und umgekehrt auch, dass man sich eigentlich sehr genau überlegen muss, wo erlaubt man keine Bebauung. Also insbesondere Karlsruhe, ich würde sagen, ein Potenzial oder so eine große Qualität von Karlsruhe liegt ja in den großen Landschaftsräumen, Parks, der Hartwald, der sich in die Stadt zieht. Und das war etwas, was die Stadt auch gemacht hat in einem großen Prozess, der dann in einem sogenannten Planwerk geendet hat, das räumliche Leitbild. Also Karlsruhe hat ein Planwerk über mehrere Jahre entwickelt und ich weiß nicht, glaube ich Ende 2016 beschlossen, wo man sich genau darüber verständigt hat. Man hat beispielsweise die Konturen der Stadt festgelegt, um zu sagen, das ist genau die Kante, die wir haben wollen. Über diese Kante hinaus wollen wir nicht hinaus wachsen. Wir wollen einen Schwerpunkt darauf legen, die Ressourcen innerhalb der Gemarkung zu suchen. Wir haben vorhin die 50er-Jahre-Quartiere angesprochen oder auch 60er-Jahre-Quartiere oder viele brachliegende Flächen, wie beispielsweise ehemalige Industrieflächen, Flächen am Rande des Bahnhofs oder am Rande des Flugfeldes. Also dass man auch wertschätzt, dass es wie gesagt diese grünen Bereiche gibt und man nicht einen weiteren Flächenfraß eigentlich vollziehen möchte, sondern die Flächen innerhalb der Stadt entwickeln möchte. Und Karlsruhe hat es sehr ernst genommen oder sehr auch intensiv dieses räumliche Leitbild mit den Bürgern der Stadt entwickelt. Das ging über, ich glaube, 3 Jahre. Man hat verschiedene Büros eingeladen, die Vorschläge erarbeitet haben und die Zwischenstände, die Ergebnisse der Überlegungen der Büros wurden immer wieder in öffentlichen Treffen mit den Bürgern besprochen, vorgestellt. Es gab Modelle, an denen die Bürger mit den Büros dann sprechen konnten, ihre Vorschläge einbringen konnten, ihre Kritik üben konnten. Und dann sind die Planer wieder ins stille Kämmerlein gegangen und haben weiter überlegt, aber haben eben dieses Wissen auch der Bürger, die Bürger haben ja so als Wohnexperten ein unglaubliches Wissen über ihr Quartier, über ihre Stadt, das wurde dann immer mit eingeflochten und so, dass man dann am Schluss, glaube ich, auch eine Strategie jetzt vorliegen hat, mit der auch viele Menschen hier einfach konform gehen oder wo man sich so sieht für Karlsruhes zukünftige Entwicklung.
0: Das hört sich ja erstmal nach einem sehr komplizierten 3-jährigen Prozess an, wo man viel plant und dann 4 Auseinandersetzungen auch hat. Und gerade sind mir selber ganz viele Fragen gekommen, aber eine als erste ist, was ist denn jetzt diese Kante von Karlsruhe? Wie sieht denn die aus? So.
1: Also erstmal, Planung ist unglaublich kompliziert. Das kann ich nur bestätigen und das muss man einfach anerkennen. Zumindest auch, wenn wir in unserem gesellschaftlichen Kontext Planung verstehen, dass wir wirklich es ernst nehmen, dass es verschiedene und dann eben immer widerstreitende Interessen von verschiedenen Akteuren gibt. Wirtschaftliche Interessen, es gibt die Interessen der Bürger und der Bürger, das wissen wir, das sind auch eine Vielzahl von Interessen. Und die werden alle ernst genommen und müssen dort eben, wir nennen das im Planerdeutsch Abwägung, die müssen also miteinander abgewogen werden, wobei das öffentliche Interesse höher gilt als das private. Das ist auch ein hohes Gut, würde ich sagen, in der deutschen Planungskultur. Also deswegen muss man das anerkennen und deswegen dauern leider auch Planungen dann immer sehr lang. Anders als wenn ich ein Haus baue, das plane ich heute und im besten Fall ist das nächstes Jahr fertig. Das Thema der, wie sieht die Stadtkante aus? Das ist natürlich nicht mit einem Satz zu beantworten. Also das Wichtige ist, dass man in diesem großen Planwerk, das muss man auch erläutern, das räumliche Leitbild ist also auf einer übergeordneten Ebene zu sehen, also weil die ja dieses Planwerk die gesamte Stadt betrachtet. Und jetzt hat man die Kontur festgelegt und hat gesagt, das ist die Äußere oder das ist der Rand von Karlsruhe. Und gleichzeitig gibt es, das ist auch sehr gut nachvollziehbar für diejenigen, die Karlsruhe kennen, gibt es einmal äußere Ränder und innere Ränder. Also ein innerer Rand ist zum Beispiel so ein Rand dann zum Flugplatz oder zu inneren Grünanlagen, zur Alp beispielsweise. Und dann muss man sich wieder sehr genau diese Ränder anschauen. Und das sind ganz, ganz, ganz sensible Bereiche, wo gebaute Struktur auf Landschaftsraum trifft. Jeder kennt das von einem Waldsaum. Da hält nicht einfach der Wald auf und die Wiese geht weiter, sondern man sieht, wie sich da Vegetation verändert. Da gibt es Sträucher, da gibt es also Übergangsbereiche. Und diese Übergangsbereiche müssen dann in einem nächsten Schritt sehr sorgfältig geplant werden und sehen natürlich an jedem anderen Standort in Karlsruhe auch wieder anders aus. Man hat allerdings, damit es eben nicht so abstrakt ist, ich verstehe Ihre Frage komplett, das ist ganz schwierig, auch für oft für Bürger, die sagen, Planung, Stadtplanung, ich verstehe überhaupt nicht, was da eigentlich gemacht wird, weil das eben abstrakte Maßstäbe erstmal sind. Man hat deswegen auch in dem räumlichen Leitbild so beispielhafte Orte auch untersucht und für einzelne Orte dort auch schon vertiefende Planungen dann vorgelegt, um genau das zu zeigen, wie das an dem einen oder anderen Ort aussehen könnte.
0: Und auf die konkreten Orte würde ich sehr gern im nächsten Block eingehen, damit man wirklich mal so ein Bild hat, also auch mit ein paar Beispielen und so weiter. Für mich ist es auch jetzt gerade noch ziemlich abstrakt. Na klar, man muss auch generell das erklären. Was ich ja erstmal generell sehr faszinierend finde, ist, dass man diese Kanten festlegt, um nicht zu sagen, wir expandieren einfach mehr. Wir hatten es ja auch schon, Wohnraum ist unglaublich teuer in Karlsruhe, jedenfalls wird immer teurer. Und dass man nicht einfach sagt, okay, wir bauen hier alles zu, sondern wir versuchen irgendwie auch eine Lebensqualität zu erhalten und schauen es auch mit den Bürgern in Interaktion zu machen. Okay, darauf kommen wir gleich zurück. Als nächstes spielen wir wieder einen Karlsruher Musiker. Und zwar Luis Ack, ich weiß nicht genau, wie man ausspricht, ist auf jeden Fall von der HFG Karlsruhe mit Change.

0: Ja, genau. Und zwar, wie kann man diesen Prozess überhaupt, wie gestaltet der sich? Also wie entscheidet dann man sich darüber, von wegen, da sind eine Menge alte Häuser, da ist, kann man sich vielleicht Gewerbe festsetzen. Wie strukturiert man dann das, was Besonderes wird für Karlsruhe?
1: Es muss letztlich ein Interesse vorhanden sein von dem Eigentümer der Flächen oder der Liegenschaften und der Gebäude, dort etwas zu machen. Also letztlich ist es natürlich auch eine Frage des Marktes. Ja? Oder was auch sein kann, gerade wenn Sie die so in Gebiete ansprechen, die früher vielleicht industriell genutzt waren, Beispiel Leipzig, die Baumwollspinnereien, bei Gebieten, die vielleicht brachgefallen sind, wo es erstmal keine Nachfrage im Sinne einer wirtschaftlichen Verwertbarkeit gibt, gibt es ja oft auch sogenannte, die man so als Raumpioniere bezeichnet, also beispielsweise Künstler oder manchmal auch Studenten, die einfach Liegenschaften erstmal so in Beschlag nehmen, um dort temporär etwas zu machen. Und wir können das in vielen Städten eigentlich beobachten, dass viele dieser Quartiere eigentlich erst so eine Qualität und auch so eine Identität bekommen haben, dadurch, dass bestimmte Leute, wie gesagt, diese Pioniere, die Räume erstmal benutzt haben, aufgewertet haben, dort gearbeitet haben, künstlerisch aktiv waren. Und dass dann eigentlich in einem zweiten Schritt, und das kann man dann durchaus auch kontrovers diskutieren, dass dann die wirtschaftliche Verwertbarkeit auf einmal von Dritten gesehen wird, nämlich von dem Eigentümer, der jahrelang da überhaupt kein Interesse hatte vielleicht an einer Verwertung und jetzt sieht, oh, das ist aber doch eine Fläche, da kann ich mir wesentlich mehr vorstellen, eine höhere Ausnutzung, da kann ich IT-Unternehmen vielleicht reinsetzen oder ähnliches.
0: Und diese Pioniere und wie man zu diesen Pionieren wird und ob man vielleicht selber sogar einer werden kann. Darüber werden wir gleich im Anschluss sprechen. Jetzt kommt noch mal etwas Karlsruher Musik, und zwar von Adrian Schneider, Gegenwind.

0: von Barbara Engel, die hier zu Gast ist im Studio. Wie können wir denn oder jeder aktiv teilnehmen an dieser Stadtentwicklung?
1: Jetzt muss ich überlegen, wo ich anfange in diesem komplexen Geflecht von Planungsinstrumenten. Also erst einmal wird generell in der Planung in Deutschland Bürgerbeteiligung schon sehr groß geschrieben und es ist in den sogenannten formellen Verfahren, ohne das jetzt weiter erläutern zu wollen, gibt es die Möglichkeiten, wenn also ein Bebauungsplan aufgestellt wird, also sprich ein Plan für ein Grundstück oder für mehrere Grundstücke, der wird dann über mehrere, über eine längere Zeit ausgelegt und man kann sich dann dazu äußern. Das ist aber, Sie haben eben schon über das Problem der Abstraktheit von Planungen gesprochen, das hat man auch erkannt, sodass jetzt viele Städte, und da ist auch Karlsruhe, würde ich sagen, ganz weit vorne, sodass viele Städte Formate zur Bürgerbeteiligung entwickelt haben. Ich habe eben gerade das räumliche Leitbild angesprochen, dass man eben dort ganz offensiv die Leute, die Bevölkerung eingeladen hat, diskutiert mit uns, sagt uns eure Meinung. Und das macht Karlsruhe, wie gesagt, auf verschiedene Art und Weise. Sie bindet beispielsweise auch, was noch so ein, würde ich sagen, ganz neuer Schritt ist, auch in Wettbewerbsverfahren, wo das eigentlich nicht vorgesehen ist, bei Zwischenpräsentationen, laden sie auch die örtliche Bevölkerung ein, um beispielsweise die Zwischenstände eben zu kommunizieren, vorzustellen und eben auch immer das Feedback einzuholen. Und wie gesagt, da gibt es verschiedene Formate. Wie gesagt, das ist alles ja so im Planungsrecht geregelt, aber es fängt auch an, es gibt zum Beispiel immer sogenannte Ortschaftsräte, sind letztlich Vertreter, Interessierte in den jeweiligen Ortschaften, die dann auch immer über Planungen diskutieren, ihr Votum abgeben und das dann an den nächsten Ausschuss in der Stadt weitergeben.
0: Sie hatten ja, also das ist alles so dieser Planungsaspekt und der ist natürlich auch wieder, wie Sie sagen, relativ kompliziert. Also Sie hatten ja auch vorhin über die Pioniere geredet, also die dann in diese Randgebiete reingehen und dann dort einfach was machen und sich das dadurch entwickelt.
1: Genau, das ist vielleicht die viel interessantere Frage. Ja. Also, dass man einfach Stadt in Beschlag nimmt. Ich glaube, wir alle kennen die sogenannten, oder wir kennen das Urban Gardening, das ist ein ganz schönes Beispiel dafür, dass sehr viele Bürger einfach Flächen in Beschlag genommen haben und dort Beete angelegt haben, Betonflächen begrünt haben, Tomaten auf innerstädtischen Liegenschaften angepflanzt haben, auf Flächen, die ihnen erst einmal gar nicht gehören. Um erstmal auch ein Statement zu formulieren, ja, und was jetzt finde ich auch kein, also es ist ja schon ein Statement und es ist letztlich auch eine Vereinnahmung vielleicht von Flächen, die einem nicht gehören. Ja, aber oft ist es dann dazu gekommen, dass zum Beispiel auch die Stadt drüber nachgedacht hat, aha, das ist eine brachliegende Fläche, niemand benutzt die, jetzt wird die sinnvoll genutzt, klasse, wir sichern das vielleicht noch ab, wir gucken, dass dort die Fluchtwege gesichert sind oder dass die Brandschutzauflagen erfüllt werden und ähnliches. Also das gehört, wie gesagt, das machen Bürger einfach, selbstbewusst Bürger wollen heute, auch deswegen gibt es diese ganzen Formate der Bürgerbeteiligung, Bürger wollen mitsprechen und die sprechen mit, auch wenn sie nicht gefragt werden. Ich glaube, es gibt ein viel größeres Interesse. Das war, glaube ich, vor 20 Jahren einfach anders. Es gibt ein viel größeres Interesse, die eigene Umwelt, das Lebensumfeld mitzugestalten. Und da gibt es, glaube ich, viele Wege. Und wie gesagt, dieses auch etwas einfach einmal machen, ist, glaube ich, ein guter Weg.
0: Also hört sich ja auch so an, als wenn die Stadt inzwischen vielleicht gefühlt wie anders vor 20 Jahren daran interessiert ist, an den Bürgern und dort zuzuhören.
1: Unbedingt. Also ich mache auch, also ich werbe absolut für alle Hörer. Ich werbe für dafür beim Stadtplanungsamt in Karlsruhe oder auch in anderen Städten zu arbeiten. Das sind eigentlich dort die Stellen, an die gute Leute, kreative Leute gehen müssen, um die Stadt auch mitzugestalten. Stadtplanungsämter, wie gesagt, entscheiden nicht im Letzten über die Gestaltung der Stadt, aber haben natürlich eine wesentliche Funktion, machen Vorschläge. Und das ist so. Die haben ein ganz großes Interesse, das im Dialog mit den Bürgern zu machen.
0: Und Sie hatten auch in einem anderen Gespräch mal erwähnt, dass Sie einen Kurs haben an der Uni, wo Sie mit den Studenten in diese Planung reingehen und ihnen mal einen Einblick gewähren. Was kann man sich darunter vorstellen?
1: Wir haben ein Seminar, das im Moment läuft und wir nennen es oder haben es hinter den Kulissen genannt. Wir haben es genau aus diesem Grund gemacht, den auch Sie erwähnt haben. Ich weiß gar nicht, wie das so funktioniert mit der Stadtplanung. Wer gestaltet eigentlich die Stadt? Also das ist so die Frage, wer entscheidet? Und da gibt es eben die Entscheidungen, die auch im Hinterzimmer vielleicht

0: getroffen werden in diesen verschiedenen Gremien. Dazu gehören Gestaltungsbeiräte, dazu gehören die Wettbewerbsjurys, dazu gehört der Gemeinderat, dazu gehört der Planungsausschuss. Und deswegen haben wir Studenten in die verschiedenen Gremien geschickt, in Karlsruhe oder auch in Baden-Baden und Freiburg, um genau sich diese Diskussionsrunden und die Personen anzuschauen, erstmal vielleicht nicht aktiv mitzudiskutieren, aber zu verstehen, wer überredet denn da vielleicht wen und ist es eigentlich seriös, was da abläuft, und dieses ganze Geflecht von Strippen so ein bisschen zu verstehen, weil ich verstehe das für Außenstehende, das ist unglaublich komplex, kaum nachvollziehbar, auch für, sage ich mal, normale Architekten oder so. Also man muss eigentlich schon in einer Stadtverwaltung gearbeitet haben, um das zu kennen, so im Detail.
1: Das hört sich aber so an, als wenn man aktiv werden muss, um eine Stadt auch aktiv zu verändern. Also das ist ja ganz klar. Ich finde, manchmal ist ja immer diese Beschwerde, ja, das wird nicht das gemacht, was ich möchte. Aber eigentlich geht es schon auch darum, dass man selber aktiv wird, in die Gremien mal reinguckt oder selber mal einen Garten pflanzt. Und das ist doch ein sehr schönes Bild, dass man auch sieht, dass was passiert.
0: Gebe ich Ihnen absolut recht. Also wir haben ja schon auch eine große Meckerkultur. So will ich es nicht haben und das gefällt mir auch nicht. Und ich finde, das kann man tun, aber man muss dann auch einen Beitrag leisten. Engagement der Bürger, wie gesagt, oder ich möchte dann auch fragen, was ist eigentlich der Beitrag von jedem Einzelnen im Sinne Stadt zu gestalten? Und das muss so passieren. Ne? Und was, glaube ich, auch für den Einzelnen natürlich immer schwierig ist, dass man nicht nur bis zum eigenen Gartenzaun denkt, sondern auch das größere Bild so in den Fokus nimmt. Also das, was ja die Gesellschaft betrifft.
1: Das ist doch ein wunderbares Schlusswort. Vielen Dank, Barbara Engel. Ich werde gleich noch eine Abschlussfrage stellen. Sie können sich schon freuen. Aber als nächstes spielen wir von Himmelblau als Kontrastprogramm Fresse voll.

Das war Fresse voll von Himmelblau hier auf Campus Radio Karlsruhe. Und wir haben so viele verschiedene Themen abgegrast. Über die Stadtplanung, über interessante Gebiete in Karlsruhe selber. Wie die unterschiedlich bebaut werden, wie die geplant werden. Die Kantengebiete von Karlsruhe und. Guckt da einfach selber noch mal ein bisschen mehr rein, weil es wirklich sehr, sehr viel war. Aber das schöne Statement am Ende, dass man selber aktiv als Bürger teilnehmen sollte an seiner Stadt, um die auch mitzugestalten, um die Stadt zu bekommen, die man auch wirklich möchte, das kann ich euch bloß dalassen. Und um diese Aktivität bei unserem Studiogast noch mal nachzufragen, und zwar Frau Barbara Engel, vielen Dank erstmal, dass Sie da waren, habe ich noch eine Abschlussfrage. Und zwar, was würden Sie bauen oder gestalten hier in Karlsruhe, wenn Sie alles machen könnten?

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0: Setting passiert, warum einfach schnell per App wählen vielleicht nicht ganz so einfach ist, wie man eigentlich nachweisen kann, dass eine digitale Stimme auch wirklich gezählt wurde. Ganz ohne magische Alchemie, nur mit Kryptographie. Also bleibt dran, es wird nerdig, es wird politisch und es wird definitiv nicht langweilig. Tobias, E-Voting, wann werden wir in Deutschland den Bundestag elektronisch wählen?
1: Ja, gute Frage. Das ist tatsächlich eine Frage, die ich nicht versuche mit meiner Forschung zu beantworten, sondern das sind Fragen, die müssen die Gesetzgeber und die Juristen entscheiden. Ich vermute, es wird noch eine Zeit dauern, aber das sind Entscheidungen, die nicht wir Forscher treffen, sondern im Endeffekt die Gesetzgeber und diejenigen, die die Wahl ausrichten und entscheiden müssen, welche Wahlform wollen wir haben. Es gab ja nicht immer schon die Briefwahl. Das ist eine Entscheidung, die auf einer anderen Ebene getroffen wird.
0: Aber es passiert ja schon. Also das bekannteste Internet-Voting-System ist das aus Estland. Erzähl mal aus Estland, wann wurde was wie gewählt?
1: Estland ist da sozusagen der digitale Vorreiter. Seit Anfang der 2000er Jahre haben sie schon Online-Wahlen. Ein wesentlicher Faktor, warum sie das haben, ist aber auch, Estland ist sehr digitalisiert. Heißt, über deren eID, also die haben auch so eine Version wie wir, nur halt, die ist deutlich integrierter in die verschiedenen Prozesse und Organisationen des Landes, werden die Wahlen auch durchgeführt. Und seit 2013 gibt es in Estland auch eine Form von verifizierbaren Online-Wahlen. Denn das ist genau das Thema, mit dem ich mich in meiner Forschung beschäftige. Also nicht sogenannte Blackbox-Systeme, wo man einfach, wie beim Online-Shopping, sich anmeldet, man klickt irgendwie was an, Partei 1, sendet die Stimme ab und hofft einfach aufs Beste. Sondern man hat als Wähler auch ganz individuell die Möglichkeit zu überprüfen, dass die eigene Stimmabgabe das Gerät so verlassen hat, wie man das wollte. Und dass die Stimme auch so bei der Wahlurne, der digitalen Wahlurne, so angekommen ist, wie es das Gerät verlassen hat.
0: Das ist ja ultra wichtig. Also ich habe meinen Zettel eingeworfen und dann bin ich gegangen und habe auf die Demokratie vertraut.
1: Richtig, das machen die allermeisten. Den ersten Teil habe ich auch so gemacht, aber hinten raus habe ich noch einen anderen Schritt gemacht, den im Übrigen auch jeder Bürger dieses Landes machen kann. Und das ist bei der Wahlauszählung einfach mal dabei zu bleiben. Das heißt, ich bin nach der Stimmabgabe im Wahllokal geblieben und habe mich einfach mal dahingesetzt. Da gab es auch ein Sofa, da konnte man ganz entspannt zuschauen, wie die Wahlhelfer die Urne geleert haben und dann die Auszählung gemacht haben.
0: Wie das geht? Das geht in Deutschland, habe ich nie gehört.
1: Stimmt, das wissen komischerweise auch nicht so viele Leute, aber das ist möglich. Man muss sich auch gar nicht anmelden. Man kann da einfach reinspazieren ohne Termin. Du musst auch nicht mal in dein eigenes Wahlamt gehen oder deinen eigenen Wahlbezirk gehen, sondern du kannst in jedes Wahlbüro gehen und einfach sagen, ich möchte hier zuschauen, die Wahl ist ja öffentlich, zeig mir mal, was ihr da macht. Und das darf man, ja.
0: Jede Frau, jeder Mann in Deutschland darf Wahlen beobachten. Gut zu wissen. Das ist richtig spannend. Aber jetzt weißt du ziemlich viel über Wahlen, habe ich ja schon mitbekommen. Was muss man denn studieren, um Wahlforscher zu werden? Politologie sicherlich nicht. Also bei dir ist es, glaube ich, eher Informatik, oder?
1: Nicht mal das. Ich bin studierter Wirtschaftsingenieur, hier am KIT auch. Aber das ist das Schöne bei Online-Wahlen. Also man muss jetzt nicht der Mega-Crack in Informatik sein und jedes kryptografische Verfahren verstehen, sondern es gibt ja verschiedene Blickwinkel, auf die man einfach bei der Wahl schauen kann. Klar gibt es da auch die tiefen Informatiker, die sich wirklich mit den Wahlsystemen selbst beschäftigen, die analysieren, okay, gibt es da Schwachstellen, wo man sich irgendwie, ich sag mal, reinhacken kann oder Unfug treiben kann bei den Wahlen. Aber im Endeffekt nutzen ja Menschen diese Systeme. Und das ist das, was mich zum Beispiel interessiert. Wie kommen die Menschen mit den Systemen klar? Verstehen sie, was sie da machen? Fällt ihnen auf, wenn was nicht stimmt? Vertrauen sie dem Ganzen? Heißt, man muss jetzt nicht unbedingt den mega technischen Hintergrund haben, um sich damit zu beschäftigen.
0: Was speziell fasziniert dich denn an diesem Thema? Das hat ja wesentliche Komponenten wie Kryptographie, die gesellschaftliche Relevanz spielt eine Rolle, Usability-Fragen. Wo ist dein Schwerpunkt?
1: Bei dem letzten Punkt, der Faktor Mensch einfach, wie der in diesem ganzen System funktioniert. Ich bin ja auch in der Forschungsgruppe SecuSo, also Security, Usability und Society. Und da spielt der Faktor Mensch halt auch eine sehr große Rolle, denn die tollsten Systeme können so sicher sein, wie sie wollen. Wenn niemand versteht, was man da macht oder wie das funktioniert oder wenn irgendwas nicht so funktioniert, wie es sollte, dann bringen uns die Systeme nichts. Also mich interessiert, wie die Menschen mit den Systemen umgehen, ob sie sie verstehen, ob sie sie richtig einsetzen, ob sie überhaupt bereit sind, sie zu nutzen, wie man sie besser gestalten kann, damit sie sicherer sind, dass sie besser nutzbar sind, dass sie verständlicher sind. Genau darum dreht sich meine Forschung. Und deswegen mache ich auch ganz viele User Studies. Also einfach, ich teste bestehende Systeme, ich erfinde keine neuen Systeme, sondern ich schaue, was ist da, wie kann man die existierenden Systeme verbessern und wie reagieren die normalen Menschen, die sich nicht beruflich damit beschäftigen, auf diese Systeme.
0: Ihr habt dann Probandinnen und Probanden, die sich einfach ausprobieren?
1: Wir machen groß angelegte Nutzerstudien. Da versuchen wir auch immer darauf zu achten, dass wir ein möglichst diverses Probandenfeld haben. Heißt, wir versuchen jetzt nicht nur Studenten zu nehmen für unsere Sample Sizes, sondern ganz querweg durch die Bank, Männer, Frauen, divers, alt, jung, gebildet, ungebildet. Weil das ist ja die Zielgruppe von Wahlsystemen. Es ist ja für jedermann.
0: Und wo genau ist denn jetzt eigentlich der Unterschied zwischen elektronischem Wählen im Wahllokal und Internetvoting von zu Hause? Außer, dass ich jetzt das eine auf der Couch machen kann und zum anderen meine Füße bewegen muss.
1: Der wesentliche Unterschied zwischen Wahlen in Präsenz und speziell existierende Wahlen auf Papier und Online-Wahlen ist, dass es bei Online-Wahlen nicht die physischen Kontrollmechanismen gibt, die es in den Präsenzwahlen gibt. Also das, was ich am Anfang angesprochen hatte.
0: Ich kann da sein, ich kann gucken, machen die das richtig?
1: Korrekt. Das geht halt nicht bei Online-Wahlen, weil wenn du an deinem Tablet oder Handy oder Laptop oder was auch immer deine Stimme abgibst, dann gibt es ja keinen Papierzettel, der später nochmal angeschaut werden muss. Stattdessen gibt es halt technische Verfahren, die den Wählern ermöglichen zu überprüfen, ob die eigene Stimme korrekt abgegeben wurde. Heißt, bei Online-Wahlen haben die Wählenden selbst mehr Möglichkeiten, die eigene Stimme auch wirklich zu verfolgen, weil wir erinnern uns mal zurück an das, was ich am Anfang gesagt habe. Man kann zwar bei der Auszählung zuschauen, aber ob die eigene Stimme jetzt wirklich die ist, die da gerade angeschaut wird, geht ja schwer. Wenn du ein zweites X auf deinen Wahlzettel machst, um zu markieren, okay, das da ist meiner, dann ist er ungültig.
0: Verstehe. Und wie funktioniert das jetzt bei einer Online-Wahl?
1: Bei der Online-Wahl gibt es das sogenannte Ende-zu-Ende-Verifizierbarkeit. Das beschreibt, dass der gesamte Prozess von der Stimmabgabe bis zur Auszählung verifizierbar ist. Das Ganze lässt sich dann nochmal unterteilen in individuelle Verifizierbarkeit und universelle Verifizierbarkeit. Die individuelle Verifizierbarkeit beschreibt den Prozess von der Stimmabgabe bis zur Übermittlung der Stimme an die Urne.
0: Das heißt für mich, ich gebe meine Stimme ab und bekomme eine Rückmeldung, deine Stimme ist angekommen.
1: Nicht nur eine Rückmeldung, sondern ein Beweis. Und da gibt es halt verschiedene Ansätze für diese individuelle Verifizierbarkeit. Zum Beispiel, wir hatten vorhin Estland gesprochen. Da gibt es einen Ansatz, der wird in der Literatur unterschiedlich bezeichnet. Manchmal wird er als Second-Device-Ansatz bezeichnet, also das zweite Gerät-Ansatz oder Cast-Then-Audit, also zuerst Stimme abgeben und dann überprüfen. Es gibt aber auch andere Ansätze, zum Beispiel die Schweiz ist auch ein bekannter Vertreter für Online-Wahlen. Die nutzen den sogenannten Return-Code-Ansatz. Heißt, das System gibt einen Return-Code zurück, den man überprüfen muss. Beispielsweise bei dem estnischen Ansatz, wo man das zweite Gerät braucht, nutzt man für die Stimmabgabe selbst ein erstes Gerät, das sogenannte First Device. Und am Ende der Stimmabgabe produziert dieses First Device, dieses erste Gerät, produziert einen Nachweis, den man mit einem zweiten unabhängigen Gerät, also zum Beispiel ein Tablet, ein Handy oder ein zweites Handy oder ein anderes zweites Gerät einfach überprüfen kann, um zu schauen, okay, das erste Gerät hat meine Stimme wirklich so abgegeben, wie ich das wollte.
0: Das klingt für mich jetzt so im ersten Hören so ähnlich, als wollte ich mich für meine E-Patientenakte anmelden. Und da bin ich schon gescheitert an diversen Verifizierungs- und Freischaltungsprozessen und habe gehört, dass es anderen Menschen genauso geht. Was tust du, was tut ihr, damit dieser Prozess nicht so kompliziert wird und trotzdem so sicher als irgend möglich?
1: Es gibt verschiedene Ansätze, wie man das Ganze realisieren kann. Im Wesentlichen testen wir existierende Ansätze aus der Praxis und führen dort verschiedene Usability-Verbesserungen ein. Das können ganz kleine Sachen sein, wie zum Beispiel bei einem existierenden Online-Wahlsystem. Nachdem man die Stimme abgegeben hat, wird ja dieser Beweis produziert, habe ich gesagt.
0: Mhm, genau.
1: Und diesen Beweis muss man mit dem zweiten Gerät überprüfen.
0: Der kommt dann an als Mail oder?
1: Als QR-Code.
0: Als QR-Code,
1: genau,
0: okay.
1: Genau, den QR-Code musst du überprüfen. Mhm. Jetzt gibt es aber Designfragen einfach. Ist der QR-Code oben an der Seite? Ist er unten? Ist er in der Mitte? Muss man auf einen Button klicken, dass er erstmal aufklappt? In einem existierenden System, was wir uns angeschaut haben, war es zum Beispiel so, ganz oben auf der Seite stand dann ein riesengroßer grüner Haken, Stimme erfolgreich abgegeben, Sie können sich jetzt ausloggen. Und dann musste man noch zusätzlich auf so einen kleinen Button drücken, dass das aufklappt, dass man den QR-Code generiert, damit er überprüft wird.
0: War das gut?
1: Finde nicht, denn allein durch diese Kleinigkeiten, grüner Haken oben, der signalisiert dem Nutzer erstmal, okay,
0: bist
1: alles
0: fertig,
1: in Ordnung,
0: alles
1: fertig,
0: gut, und
1: tschüss. Kannst Fenster schließen.
0: Genau, ja.
1: Genau. Und eine Kleinigkeit, die wir da zum Beispiel gemacht haben, war einfach mal die Reihenfolge zu verändern, zu schauen, okay, wir machen nicht diesen grünen Haken nach oben, sondern wir sagen, Stimme erfolgreich abgegeben, aber jetzt bitte noch überprüfen, ob sie auch korrekt abgegeben wurde. Und durch diese kleine Änderung und noch ein paar andere Usability-Improvements, die wir gemacht haben in der Studie, konnten wir die Rate, in der die Stimme überprüft wird, deutlich erhöhen.
0: Genau, da hatten die Leute dann einfach noch Interesse, Lust, sie wussten, ich bin noch im Prozess.
1: Genau, richtig, jawohl.
0: Jetzt kriege ich mein Feedback, deine Stimme ist angekommen, das ist ja ganz wunderbar. Aber wenn jetzt plötzlich eine Rückmeldung käme, deine Stimme kam nicht an, weil vielleicht mein System gehackt wurde.
1: Dann muss natürlich auch irgendwie was danach passieren. Denn okay, wir haben jetzt im ersten Schritt die Stimme überprüft, wir stellen fest, okay, da stimmt irgendwie was nicht. Wäre dann ziemlich blöd, wenn dann Ende wäre vom Prozess. Dann sitzt der Wähler da oder die Wählerin sitzt dann da und merkt, okay, meine Stimme ist jetzt gar nicht so, wie ich sie abgegeben habe. Und was passiert jetzt? Genau, dann Vertrauen geht runter. Das wollen wir uns alles gar nicht ausmalen. Deswegen muss es dann auch Prozesse geben, wie man zuverlässig die Wahlorganisatoren über diesen Fehler aufklären kann. Ich glaube, da muss man jetzt ein bisschen unterscheiden, okay, wer ist die Zielgruppe so? Man könnte jetzt sagen, okay, für jemanden, der nur daheim sitzt und keine Lust hat, ins Wahllokal zu gehen, der könnte dann, wenn er so einen Fehler bemerkt, könnte dann einen Screenshot machen, könnte mit dem Screenshot oder kann das auch offen lassen auf dem Handy ins Wahllokal gehen und sich da beschweren und die Leute informieren. Und das stimmt, das könnte man machen. Aber Online-Wahlen sind ja nicht zuletzt auch ein Mittel, um Leuten die Möglichkeit an der Wahl teilzunehmen zu geben, die eben nicht zum Wahllokal gehen können. Zum Beispiel Auslandsbürgerinnen oder Leute mit Beeinträchtigungen, die eben nicht mal einfach so ins Wahllokal gehen können. Diese Leute brauchen ja auch irgendwie eine Möglichkeit, zuverlässig zu melden. Pass auf, da stimmt irgendwie was nicht mit meiner Stimme.
0: Also WhatsApp wird es nicht sein.
1: WhatsApp wird es nicht sein. Das stimmt. Wir haben uns da in Kooperation mit Kollegen aus der Schweiz, haben wir uns einen Mechanismus überlegt, der auf die Prinzipien von dem Return-Code-Ansatz basiert. Heißt, um etwas zu melden, muss man zunächst mal einen Code eingeben, den man vorher auf einem sicheren Kanal erhalten hat. Also bei der Online-Wahl ist es auch nicht komplett online, sondern man ist immer noch auf Informationen angewiesen, die über einen sicheren Kanal erstmal zu mir gelangen, wie zum Beispiel die Anmeldedaten. Und für das Meldeverfahren haben wir uns überlegt, man bekommt per Post, per sicheren Kanal, bekommt man eine Information, die ein potenzieller Angreifer nicht weiß, weil dieser potenzielle Angreifer...
0: Der kann meinen Brief nicht lesen.
1: Korrekt, genau. Und jetzt gebe ich diesen Code auf der Meldeseite an. Das ist dann auch ein externes System von dem Wahlsystem, weil wir wollen halt nicht das ganze Vertrauen in ein System legen, sondern möglichst verteilt verschiedene Aktoren, präferiert auch von irgendwelchen Instanzen, denen man vertraut, also zum Beispiel OSZE oder je nach Wahl halt eine vertrauenswürdige Instanz. Und dieses Meldesystem muss mir dann die Eingabe von dem Code auch quittieren mit einem anderen Code.
0: Verstehe, das klingt sehr sicher, also klingt sehr vertrauenswürdig.
1: Freut mich. Das ist schon mal gut, dass wir dich überzeugen. Die Annahme von diesem Ansatz ist, der Wähler oder die Wählerin weiß, die Meldung wurde erfolgreich im System registriert,
0: genau,
1: weil dieser Code zurückkommt. Denn der Angreifer kann diesen Code ja nicht wissen.
0: Genau.
1: Und dann hat, weiß ich nicht, der Wähler, der irgendwo in Brasilien sitzt, im Ausland, der nicht zur Botschaft gehen kann oder der nicht zum Wahlamt gehen kann, hat dann trotzdem den Nachweis, okay, ich habe gewählt, da hat irgendwie was nicht gestimmt, ich kann mich aber nicht vor Ort beschweren. Aber ich weiß, da wird sich jemand drum kümmern, weil ich diesen Beweis habe, nämlich diesen Code, der mir zurückgegeben wurde.
0: Jetzt frage ich aber nochmal ganz einfach. Ich werde ja dann wahrscheinlich nicht sofort eine Meldung bekommen, hey, du kannst deine Stimme nochmal abgeben, weil durch einen technischen Fehler war sie nicht gezählt worden. Dann wäre ja meine Stimme weg.
1: Das ist richtig. An dieser Stelle muss ich auch ganz klar sagen, wir designen hier nicht das perfekte System, das für alle Eventualitäten zugeschnitten ist, sondern wir testen Ansätze, um Teilprobleme zu lösen. Wie das dann im Endeffekt gelöst wird, wenn ein Fehler festgestellt wird, liegt auch wieder bei den Wahlorganisatoren. Ich kann ein Beispiel machen, zum Beispiel in Estland ist es so, da wird gesagt, okay, wenn deine Stimme nicht stimmt, dann wähl einfach nochmal. Die haben sogenanntes Vote-Updating.
0: Ah, super, genau.
1: Dann kann man einfach so lange wählen, bis es irgendwann stimmt.
0: Perfekt, klingt gut.
1: Müssen aber wieder die Wahlverantwortlichen entscheiden. Und ich kann schon mal spoilern, hier in Deutschland steht das eher nicht so zur Diskussion, dass das gemacht wird, weil hier halt sehr viel Wert darauf gelegt wird, dass man sagt, okay, der Prozess der Stimmabgabe ist ein sehr ernster Prozess und wir wollen nicht, dass man den einfach so ändert, weil ein anderer Gedanke wäre zum Beispiel, okay, jemand gibt recht früh am Anfang der Wahlperiode seine Stimme ab, dann gibt es die Hochrechnungen und man merkt, oh, meine Partei, die schafft nicht mal die 5%-Hürde, dann wechsle ich jetzt nochmal und wähle irgendwie strategisch anders. Das will man hier vermeiden, dass es wirklich ein einmaliges Commitment zu der Stimme ist, die Ernsthaftigkeit des Prozesses betont wird.
0: Aber ich sehe schon, es gibt immer eine Diskrepanz zwischen Sicherheit und Usability.
1: Das ist richtig.
0: Und in diesem Spannungsfeld arbeitest du.
1: Genau in diesem Spannungsfeld arbeite ich, weil ich habe es am Anfang schon mal erwähnt, es gibt super sichere Systeme, die sind aber nicht so nutzbar. Ich habe jetzt vorhin ja von dem estnischen Ansatz erzählt und von dem Schweizer Ansatz, hat ganz kurz angeschnitten. Es gibt noch andere Ansätze für diese individuelle Verifizierbarkeit, die sind aber teilweise so kompliziert, dass die nicht richtig benutzt werden, dass die teilweise auch gar nicht benutzt werden, weil die Leute einfach nicht verstehen, was sie da machen sollen. Heißt auch wieder, okay, die Informatiker, die Kryptografen können sich super tolle Systeme überlegen, die viele Sicherheitsfragen beantworten, aber wenn die Nutzer am Ende diese Systeme nicht nutzen können oder wollen, dann bringen uns die tollen Sicherheitsgarantien dieser Ansätze auch nicht viel.
0: Wie schwierig ist es denn, Verschlüsselungen, kryptografisches Wissen für den Enduser verständlich zu machen, für Verständnis zu werben? Wir müssen dir jetzt per Post dieses Zertifikat zusenden. Wir müssen es. Könnt ihr da in die Kommunikation gehen? Könnt ihr dafür Verständnis werben?
1: Ist schwierig, ist ein schwieriger Prozess. Was wir machen, ist, dass wir oft Analogien ziehen zu existierenden Praktiken. Also zum Beispiel das, was ich am Anfang erzählt hatte, dass man bei der Präsenzwahl einfach ins Wahllokal gehen kann und es überprüfen kann. Wir versuchen dann so Analogien zu ziehen und sagen, okay, es ist sehr wichtig, dass du deine Stimme überprüfst, denn bei der Online-Wahl gibt es nicht diese Wahlbeobachter, die neben der Urne stehen und draufschauen, dass alles mit rechten Mitteln zugeht. Ich muss dazu sagen, es ist auch nicht verpflichtend, die Stimme zu überprüfen, sondern es ist ein optionaler Schritt. Aber umso mehr Leute es machen, umso höher ist die Wahrscheinlichkeit, dass, falls etwas nicht stimmt, dass es dann noch auffällt.
0: Habt ihr in euren User-Studien feststellen können, ob die Menschen große Lust haben zu überprüfen? Wahrscheinlich schon, denn das ist ja eine Studiensituation und da haben sie ohnehin Zeit, das zu machen. Glaubst du, dass sich das dann auch in der Realität umsetzen wird?
1: Ist ein guter Punkt. Ich glaube, das ist ein Punkt, der bei allen Nutzerstudien irgendwie so eine gewisse Limitation ist. Es ist ein Studiensetting, heißt, die Leute verhalten sich nicht immer so wie in echt. Meistens bekommen die Leute auch Geld für die Teilnahme, heißt, da ist ein anderes Incentive auf einfach da. Andererseits könnte man argumentieren, okay, vielleicht nehmen die Leute das nicht so ernst, weil es nur eine Studie ist. Aber
0: ja,
1: wenn es
0: genau.
1: um eigene Stimme geht, machen sie es vielleicht eher.
0: Und wenn es wirklich um eine Wahl geht und um eine Wahl, bei der es um was geht.
1: Richtig.
0: Wir haben ja jetzt am Sonntag in Baden-Württemberg gesehen, da hat nicht viel gefehlt und da sind wirklich die Differenzen nicht groß. Also da muss man schon sagen, jede Stimme zählt.
1: Das ist richtig, ja. Genau, das ist eine grundlegende Limitation, die wir einfach haben. Wir versuchen das ein bisschen auszugleichen, indem wir wirklich für jede Studie eine Persona schaffen, ein Szenario schaffen, wo wir sagen, okay, die Leute bekommen eine Rollenkarte, da steht dann drauf, stellen Sie sich vor, Sie heißen Chris Musterperson, Sie wohnen in Baden-Württemberg, am Wochenende sind Wahlen, Sie wollen für diese Partei abstimmen, Sie haben sich im Vorfeld sehr informiert und sind sehr engagiert, dass Ihre Stimme auch wirklich ankommt. Das heißt, wir versuchen Sie mit dieser Rollenkarte so in den Modus der Realität zu versetzen, aber ganz garantieren kann man das einfach nicht, das ist einfach nicht möglich.
0: Aber trotzdem ist es spannend, sich dann auch in so eine eigene, andere Identifikation hineinzuversetzen und entsprechend zu agieren. Kann sich dann da jeder melden? Kann da jeder bei CQ so anrufen und sagen, ich hätte Lust, dabei zu sein?
1: An der Stelle kann ich vielleicht ein bisschen Werbung machen. Ist nicht unbedingt für CQ so selbst, aber wir haben das Bürgerpanel vor kurzem ins Leben gerufen. Das ist ein Panel, wo sich wirklich jeder Bürger anmelden kann für die Teilnahme an Studien, an meinen Studien, aber auch ganz viele anderen Studien zu Phishing oder zur Sicherheit von Passwörtern oder zu Wahlen allgemein, zum Verständnis von Wahlen. Da kann sich wirklich jeder anmelden. Das ist das Äquivalent zum KD2-Lab. Also ich nehme an, hier werden einige Studierende auch zuhören. KD2-Lab ist auch ein Lab, das Studien durchführt, wo sich aber nur Studierende anmelden können, wo dann auch Studien mit Studierenden durchgeführt werden. Und wir haben uns gedacht, okay, wir wollen halt nicht in allen unseren Papern die Limitation haben. Da haben halt nur Studierende mitgemacht. Wie aussagekräftig ist das wirklich? Deswegen haben wir ein Panel gemacht für Bürgerinnen und Bürger.
0: Und außer dem Wissen, ein entscheidendes kleines Teilchen der Forschung zu sein, gibt es dafür Butterbrezel und Kaffee?
1: Nein, es wird natürlich auch entlohnt. Ich kann dir jetzt gerade aus dem Kopf nicht sagen, wie viel sie bekommen, aber es ist auf jeden Fall deutlich über Mindestlohn. Das heißt, es wird auch ein Incentive geschaffen, dass die Leute auch wirklich teilnehmen und das Ganze ernst nehmen, dass sie jetzt nicht einfach nur wie in anderen Online-Portalen das wirklich als Job machen, dass sie sagen, okay, ich klicke mich hier so schnell wie möglich durch die Studien durch, um möglichst viele Studien abzuschließen. Sondern wir sagen, okay, wir zahlen lieber ein bisschen mehr, aber dafür wollen wir von den Leuten auch wirklich, dass sie sich ernsthaft damit beschäftigen, ernsthaft daran teilnehmen und sich wirklich Gedanken machen, was sie da tun.
0: Bürgerpanel heißt es. Auf welcher Webseite finde ich das?
1: Auf Wir forschen digital.
0: Wir forschen digital. Also reinschauen in die Webseite. Wir forschen digital. Jetzt sagen ja viele Experten, Online-Wahlen seien grundsätzlich riskant und deshalb müsst ihr da forschen. Teilst du diese Skepsis?
1: Ja, ich denke schon. Also ich kann dir jetzt nicht genau sagen, in welcher Art und Weise das riskant ist, weil ich mich nicht damit beschäftige, wie kann man jetzt Angriff A oder Angriff B genau umsetzen. Welches Hintertürchen im Code muss man ausnutzen? Das ist nicht mein Forschungsbereich, aber allgemein, man bekommt ja einfach mit, was in der Welt so passiert. Desinformationskampagnen, Einflussnahme in Wahlen ist ja nichts Neues. Von daher ist, glaube ich, der Gedankengang hinzu, okay, wenn wir Online-Wahlen haben, da könnte es schon passieren, dass da irgendwelche Aktoren mit bösen Intentionen versuchen zu interferieren, könnte schon gut sein. Umso wichtiger ist es halt, zum einen, dass es erstmal Systeme gibt, die den Wählenden Möglichkeiten geben, Auffälligkeiten zu bemerken, und zum anderen, dass die Wählenden auch diese Systeme nutzen können und verstehen, wie sie funktionieren.
0: Jetzt mache ich die Werbung in eigener Sache. Cyberangriffe, wie können sie aussehen und wie kann man sich erfolgreich dagegen wehren? Auch da in unserem Podcast nachgefragt, wissen, wie es läuft. Einfach mal reinhören. Da hatten wir auch schon sehr spannende Gespräche. Die Angreifenden wollen uns jetzt im Moment gerade mal nicht weiter interessieren, denn du kümmerst dich ja auch darum, dass alle Menschen, die elektronisch wählen wollen, eine Akzeptanz dafür haben, das sicher zu tun und überprüfbar zu tun. Hat das Ganze denn auch demokratische Vorteile?
1: Ja, ich würde schon sagen, denn durch die Möglichkeit, von daheim abzustimmen, ist die Teilnahme halt einfacher geworden. Und das war das große Argument für die Briefwahlen auch, dass man halt eben nicht zur Peak Hour irgendwie sonntags mittags ins Wahllokal gehen muss und im Zweifel noch anstehen muss. Ich meine, zum Glück haben wir nicht Zustände wie in den USA, wo man stundenlang vor der Wahlurne steht, bis man drankommt, wo du mir ja eben auch von der Landtagswahl oder Kommunalwahl erzählt hast, wo es ein bisschen länger gedauert hat.
0: Ja, weil jeder noch im Wahllokal panaschiert hat. Und ich dachte, was machst du da drin? Komm raus.
1: Das Problem hätte man zum Beispiel nicht. Online gibt es keine Warteschlange so. Da kann jeder wählen, wann er möchte, wann er oder sie möchte. Davon abgesehen hat sich zumindest in Estland gezeigt, kurz nach der Einführung von Online-Wahlen ging die Wahlbeteiligung ein bisschen hoch, danach ging sie wieder runter. Aber diese Einführung von Online-Wahlen hat auch wahrscheinlich einfach so einen Novelty-Effekt gehabt, dass die Leute erstmal geguckt haben, okay, da ist was Neues, probier das jetzt und mach's mal, nehme mal dran teil. Also ich sehe das eigentlich grundsätzlich sehr positiv. Umso mehr Wahlkanäle es gibt, umso wahrscheinlicher ist es, dass wir die verschiedenen Demografien erreichen. Ganz wichtig zu erwähnen, weil ich glaube, das ist eine Frage, die viele Leute irgendwie haben, ist es dann ausschließlich online? Oder ist das ein zusätzlicher Wahlkanal?
0: Ja, gute Frage.
1: Ich muss da ganz klar sagen, es ist immer ein zusätzlicher Wahlkanal. Ich würde nicht sagen, man darf jetzt nur noch online wählen. Denn
0: dann würde ich wieder einen Personenkreis ausschließen.
1: Richtig. Also ich glaube, wir würden das gut hinkriegen, aber jemand, der jetzt 80 plus ist, ich weiß nicht, wie fit der digital notwendigerweise ist oder ob diese Person auch das überhaupt möchte. Ich zum Beispiel, ich gehe auch gerne ins Wahllokal einfach persönlich, weil ich finde, das ist ein wichtiger Prozess, wo man auch einfach an der Demokratie aktiv teilnimmt.
0: Und auf dem Dorf, das kann ich dir sagen, ich komme vom Dorf, da ist es noch ein gesellschaftlicher Akt.
1: Ja, das glaube ich.
0: Da trifft man sich noch und erzählt und alle wandern dahin.
1: Ja, und das fände ich einfach schade, wenn man das so wegnimmt und sagt, alle müssen jetzt am PC wählen oder so.
0: Auf jeden Fall. Einfach ein ganz, ganz wichtiges zusätzliches Feature, das auch für mehr Demokratie sorgt. Demokratische Prozesse werden gestärkt durch das elektronische Wählen. Könnte man denn sagen, Wahlen werden insgesamt partizipativer? Könnten wir die Wahlbeteiligung steigern?
1: zumindest am Anfang. Wenn Online-Wahlen eingeführt werden, hat man festgestellt, dass zuerst mal die Wahlbeteiligung sich ein bisschen steigert. Das pendelt sich danach auch wieder ein. Aber prinzipiell ist es schon so, dass durch Online-Wahlen wird das Wählen an sich einfacher. Das heißt, vielleicht die Schwelle zu wählen ist auch geringer. Mehr Wählende nehmen an den Wahlen erstmal teil. Und wenn man sich das Modell Schweiz anschaut, die haben ja auch viel mehr Wahlen als wir. Die haben ja ständig Volksbescheide und auch allgemein mehr Wahlen. Das ist mit Online-Wahlen natürlich einfacher zu realisieren.
0: Klar, sonst werden die Bürgerinnen und Bürger vielleicht auch irgendwann müde und denken, schon wieder.
1: Das stimmt, das hat man tatsächlich auch in der Schweiz festgestellt, dass die Wahlbeteiligung geringer als bei uns.
0: Mhm.
1: Und wahrscheinlich liegt es auch daran, dass sie einfach häufiger wählen und dann nur an den Wahlen teilnehmen, die sie halt irgendwie persönlich belangen.
0: Jetzt hättet ihr ja über die elektronischen Wahlen die Möglichkeit, den Wahlzettel, wie wir ihn haptisch haben, auch ein bisschen anders zu gestalten. Es ist ja nun die Frage, ist es denn wirklich so toll, diese großen Kreise und der Text dazwischen oder bei der Kommunalwahl diese Faltwerke, die wir da immer haben, kann man das schöner, besser gestalten?
1: Also an den grundsätzlichen Dingen ändern wir nichts. Das grundsätzliche Wahlerlebnis sollte gleich sein zwischen allen Wahlformen. Deswegen hat man ja auch bei der Briefwahl genau denselben Wahlzettel wie den man auch im Wahllokal hat.
0: Das heißt, da darf keine Manipulation stattfinden. Einmal entschieden, so sieht's aus, so muss es dann auch bleiben.
1: Genau, richtig, ja. Drumherum, das Design des Wahlsystems kann natürlich angepasst werden. Da gibt es dann auch Unterschiede, je nachdem, welcher Hersteller, wie das dann aussieht. Aber der Wahlzettel selbst, der sollte genauso sein wie bei der Präsenzwahl oder bei der Briefwahl.
0: Wo ist es hübscher, in Estland oder in der Schweiz?
1: Ganz andere Ansätze, ich will mir keine Feinde machen, weder in Estland noch in der Schweiz. Ich enthalte mich.
0: Gute Antwort. Wird Wählen billiger durch das elektronische Voten?
1: Ist eine spannende Frage. Hängt, denke ich, auch davon ab, welchen Ansatz man wählt. Je nachdem, wie man das halt designt. Also wenn es nur einen einzigen Server gibt, es gibt auch keine Verifizierbarkeit, sondern einfach ein Blackbox-System, man klickt was an und ist fertig. Das wollen wir nicht, nee. Dann wäre es billiger, auf jeden Fall. Anders, wenn du mehrere Server brauchst, musst du natürlich die entsprechende Serverinfrastruktur haben. Du brauchst die Betreibenden von den Servern, die Mitarbeitenden von den Servern, die dann auch Kosten verursachen. Ich persönlich würde denken, wahrscheinlich schon ist es auf die lange Sicht günstiger, aber ich könnte mir vorstellen, dass die Kosten, die man erstmal hat, um diese Infrastruktur aufzubauen, erstmal dann doch nicht gering sind. Aber das kommt auch ganz aufs Wahlformat an. Also wenn du jetzt eine Wahl hast, die einmal alle 5 Jahre ist oder alle 4 Jahre ist, dann muss man sich überlegen, ist es jetzt wirtschaftlich, eine komplette neue Infrastruktur aufzubauen? Wenn du aber allerdings eine Wahl hast, die wie in der Schweiz mehrmals im Jahr ist, dann macht das vielleicht schon mehr Sinn, so eine Infrastruktur aufzubauen. Also da muss man wirklich auf Fallebene entscheiden. Da kann man nicht einfach so ganz objektiv sagen, okay, das ist immer so oder immer so, sondern muss halt wirklich für jede Wahl individuell prüfen, was macht hier am meisten Sinn.
0: Und die Zettel mit den Umschlägen muss ich hier aber ohnehin vorhalten. Denn es kann ja nicht sein, dass ein Bürger ins Wahllokal kommt und wir dann sagen, oh sorry, Zettel sind aus, wir haben gedacht, ihr geht alle elektronisch wählen.
1: Stimmt, da muss man auf jeden Fall auch vorbereitet sein und hat die Kosten, die Produktionskosten für die Präsenzwahl hat man immer, das stimmt.
0: Gibt es denn noch offene Forschungsfragen zum Thema E-Voting?
1: Na klar.
0: Erzähl.
1: Da gibt es ganz verschiedene. Also mein Forschungsbereich beschäftigt sich mit der Usability, aber ein zweiter Bereich ist auch die Erkennung von Manipulationen. Also nehmen wir an, es gibt jemanden, der versucht, die Wahlen zu manipulieren. Wie macht er das? Wie ist es für die Wählenden feststellbar? Und wie kann man die Wählenden unterstützen dabei, dass sie das zuverlässiger erkennen und melden? Das kommt dann auch immer ganz darauf an, welches System schaut man sich an. Da gibt es dann verschiedene Möglichkeiten, wie so eine Manipulation aussieht. Ich mache wieder die zwei Beispiele, Estland und Schweiz. In dem estnischen System würde zum Beispiel am Ende, könnte man sich vorstellen, es gibt keinen QR-Code. Man kann einfach nicht die Stimme überprüfen. Bei dem Schweizer System, da bekommt man vom Wahlsystem Codes zurück, die halt die richtige Stimmabgabe zeigen. Dann stimmt auf einmal so ein Code nicht. Und dann gilt es halt da zu untersuchen, okay, welche Manipulationsform wird wie gut erkannt? Wie können wir die Systeme anpassen, damit es vielleicht besser erkannt wird oder damit es gar nicht mehr stattfinden kann, dieser Angriff? Damit beschäftige ich mich.
0: Wenn du ein perfektes Wahlsystem designen könntest, wie würde das aussehen?
1: Ich hätte gern ein Wahlsystem, das nicht auf 2 Geräte angewiesen ist. Also ich glaube, ich würde eher in die Richtung von dem Schweizer Ansatz gehen, dass man nicht unbedingt ein zweites Gerät braucht, um die Stimme zu überprüfen, sondern dass das in einem Prozess gelöst wird, sprich auch wieder über den sicheren Kanal, bekomme ich irgendwelche Informationen, die mir das System auch geben muss, um zu überprüfen, ob da alles gestimmt hat. Was auch wichtig ist, ist, dass man das Vertrauen nicht in eine einzelne Instanz setzt, dass man nicht sagt, okay, es gibt jetzt diesen einen Server, der betrieben wird von dieser einen Organisation und ich muss mein ganzes Vertrauen da reinsetzen, dass die ehrlich arbeiten, sondern ich fände es gut, wenn das ein verteiltes System ist, dass die Server und die Betreibenden miteinander arbeiten müssen. Sie müssen sich einig sein über die Informationen, die sie den Wählenden zurückgeben, denn dann haben wir auch wieder dieses Vier-Augen-Prinzip. Sowas finde ich wichtig für das Wahlsystem. Was auch sehr wichtig ist, ist, dass es so einfach zu verstehen ist, dass man es beim ersten Wählen schon gut hinbekommt, dass man nicht üben muss, bis man das irgendwie versteht. Und ich glaube, das lässt sich fast nicht durch das System selbst regeln, sondern nur über die begleitenden Unterlagen. Heißt, wenn ich meine Wahlunterlagen bekomme, muss da auch irgendeine Art von Anleitung dabei sein, die wirklich alle Fälle abdeckt, die den Wähler Schritt für Schritt durch den Prozess leitet. Denn es hat sich auch einfach in den Studien gezeigt, man kann nicht erwarten, dass die Wähler verstehen, okay, da fehlt jetzt irgendwie was, sondern die beschäftigen sich ja nicht beruflich damit. Deswegen ist es wichtig, dass wirklich Schritt für Schritt die Wählenden durch den Prozess geleitet werden und die Fälle vielleicht, wo man weiß, okay, da könnte irgendwie was schiefgehen, dass man da vielleicht nochmal explizit Hinweise hinpackt, dass man sagt, okay, da schaust du jetzt bitte nochmal besonders genau hin, um den Wählenden halt möglichst viel Unterstützung zu bieten.
0: Ja, ich hätte ja von mir aus auch nie gedacht, dass ich überprüfen sollte, ob meine Stimme tatsächlich angekommen ist und korrekt gezählt wird. Ein ganz neuer wichtiger Gedanke, den du mir heute mitgegeben hast. Danke, dass du daran arbeitest, unsere Wahlen sicherer, komfortabler zu machen. Danke, dass du dafür an einem großen Stück Demokratie weiterarbeitest. Das ist unglaublich wichtig, gerade heute. Danke, Tobias Hild, fürs Mitnehmen in diese wunderbare und manchmal verwirrende Welt des elektronischen Wählens. Und wenn ihr jetzt ein bisschen beruhigter seid, ein bisschen neugieriger seid oder einfach nur froh seid, dass eure Stimme nicht von einem Kühlschrank gehackt werden kann, haben wir unser Ziel erreicht. Und danke fürs Zuhören. Bleibt kritisch und bleibt neugierig und klickt euch gerne wieder rein, wenn wir das nächste Mal fragen. Wie läuft's eigentlich wirklich? Danke, Tobias.
1: Danke für die Einladung.
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Ich kenne die Stadt Bayreuth also recht gut und bin auch oft dort. Allerdings war ich erst vor 2 Jahren zum ersten Mal selbst bei den Bayreuther Festspielen, dem vielleicht traditionsreichsten Opernfestival der Welt. In diesem Podcast will ich den Festspielen auf den Grund gehen und dabei einen besonderen Fokus auf die Zukunft legen. 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Ihr werdet auch viele ExpertInnen hören. 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Hier ist ein Safe Space für neue Ideen und Konzepte. 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Folge 1. Was wäre, wenn nicht nur Wagner bei den Bayreuther Festspielen gespielt würde? Die Bayreuther Festspiele. Ein Tempel für die Werke Richard Wagners. Ein Ort, der nahezu unantastbar scheint in seiner Tradition. Aber was wäre, wenn sich diese heiligen Hallen für andere KomponistInnen öffnen würden? Eine utopische Idee oder eine Chance zur Erneuerung?

0: Aber viel entscheidender, es gibt eine Satzung und die besagt, dass das Festspielhaus einzig und allein für die Werke von Richard Wagner bestimmt ist. Markus Kiesel ist Musikwissenschaftler. Er beschäftigt sich im Rahmen eines Gremiums mit der Überarbeitung der Richard-Wagner-Stiftung und deren Satzung.
1: Naja, die Familie Wagner ist ja Stifterfamilie. Insofern haben die die Stiftung gegründet und haben das Vermögen, was ja das Festspielhaus ist, gestiftet. Und die Stiftungssatzung ist ja hat testamentarische Kraft. Die Stiftungssatzung kann nur verändert werden in verfahrenstechnischen Bereichen, aber nicht Stiftungszweck und Stifterwille.
0: Klare Regeln, die vermutlich auch so bestehen bleiben. Aber wir könnten uns ja trotzdem mal überlegen, wie das sein würde. Stellen wir uns vor. Die Türen des Festspielhauses öffnen sich für andere KomponistInnen. Welche könnten das sein? Und vor allem, welche Werke?
2: Also ich könnte mir sehr, sehr gut vorstellen, da nicht mehr nur Wagner aufzuführen und Wagner in die Tradition reinzustellen, aus der er kommt. Er hat vieles neu umgeformt und neu dargestellt, aber eben alles aus den Versatzstücken und aus dem, was schon da war. Und ich fände das wunderbar, wenn man das darstellen könnte. Also wenn man da zum Beispiel Meyerbeer aufführt, den er ja wirklich runtergeputzt hat, von dem er aber unheimlich viel übernommen hat.
0: Die Leiterin des Departments of Music der Uni Yale, Gundula Kreuzer. Sie sieht die Sache also nicht so eng. Anders als ihr Kollege David Trippett aus Cambridge. Die Idee, das Wagner-Monopol in Bayreuth zu brechen, würde bedeuten, dass das Haus sein Alleinstellungsmerkmal verliert.
3: I would see that as a deal breaker. I think the idea of modernizing the theater to encompass non-Wagnerian works, I think is going to dilute the purpose of its existence. I think if you introduce other composers, then you open up a greater risk, which is that the Bayreuth Festspielhaus would be no different in principle to any other opera house in the world.
0: Wagner sollte also weiterhin der Mittelpunkt sein. Ich frage mich aber, wie könnte ein erneuertes Bayreuth aussehen?
2: Dann könnte man überlegen, ob man neue Werke anknüpft, ob man natürlich nach Wagner weitergeht oder sogar in die heutige Zeit geht und ein Auftragswerk speziell für dieses Bayreuther Festspielhaus und die Akustik schreibt. Das kann ja, muss ja nicht vielleicht erstmal eine ganze abendfüllende Oper sein, sondern es könnte ja eine Klanginstallation sein oder es könnte ein Konzertstück sein, was man für die Eröffnung spielt oder so. Das wäre ja auch eine ganz spannende Aufgabe, andere Komponistinnen und Komponistinnen für diese Akustik schreiben zu lassen.
4: Interessant ist ja, Wagner hatte selbst die Idee noch zu Lebzeiten, dass man gewissermaßen ein Preisausschreiben lanciert. Komponisten, junge Komponisten, Komponistinnen können Werke einsenden und das beste Werk wird dann prämiert und kommt auf die Bühne. Diese Idee, die könnte man ja vielleicht mal wieder reaktivieren.
0: Das ist ein total spannender Aspekt, den Musikwissenschaftler Arne Stolberg hier erwähnt. Aber Wagner selbst ist dieser Idee nicht weiter nachgegangen. Wer weiß, vielleicht hätten wir dann heute ganz andere Festspiele.

stelle mir vor, ein Wagner-Plus-Festival. Der Kern bleibt Wagner, aber ergänzt durch sorgfältig ausgewählte Werke, die in Dialog mit Wagner treten. Oder eine Festspielerweiterung, bei der nach den traditionellen Wagner-Wochen eine Woche nur für musikalische Grenzgänge reserviert ist. So schön das auch klingt, ich denke, die Bayreuther Festspiele werden vermutlich auch in Zukunft primär ein Ort für Wagners Werk bleiben. Aber vielleicht können sie gleichzeitig ein Labor werden, in dem Wagners Musik weitergedacht wird.

0: Ich bin Iris, Musikjournalistin und halbe Bayreutherin. 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Allerdings war ich erst vor 2 Jahren zum ersten Mal selbst bei den Bayreuther Festspielen, dem vielleicht traditionsreichsten Opernfestival der Welt. 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Folge 2. Was wäre, wenn die Festspiele nicht länger in den Händen der Wagners lägen? Warum ist diese Frage so diskussionswürdig? Seit der Entstehung der Festspiele, also seit 1876, stand und steht auch immer noch ein Mitglied der Familie Wagner an der Spitze. Angefangen mit Richard Wagner selbst. Nach seinem Tod 1882 hat seine Frau Cosima dann das Amt der Festspielleitung übernommen. Nach ihr folgten der gemeinsame Sohn Siegfried und dessen Frau Winifred Wagner, später deren Söhne Wieland und Wolfgang Wagner. Wolfgangs Töchter Eva Wagner-Pasquet und Katharina Wagner führten von 2009 bis 2015 die Festspiele gemeinsam. Seit 2016 vertritt jetzt Katharina Wagner ihre Familie alleine. Eine lange Reihe Wagners also. Und bisher bleibt es auch erstmal so. Aber wer könnte denn nach Katharina kommen?
1: Also die Familie hat etwa, ich habe das nochmal überschlagen, glaube ich, zwischen 24 und 28 leibliche Nachkommen. Also da findet sich bestimmt jemand. Aber das entscheidet dann eben auf Vorschlag oder das soll auf Vorschlag des Stiftungsrats unter Mitwirkung der Familie dann die GmbH, die ja die hauptsächlichen Geldgeber sind, auch dann entscheiden. Aber das Recht der Familie ist also auch ja auch ein Markenkern der Festspiele.
0: Das klingt doch erstmal nach vielen potenziellen NachfolgerInnen, laut Markus Kiesel. Er hat eben von der Richard-Wagner-Stiftung gesprochen. Der Stiftungsrat bestimmt nämlich die Leitung der Bayreuther Festspiele. Dabei müssen sie sich aber an eine Stiftungssatzung halten. Die geht auf das Testament von Wieland Wagner zurück. Und der hat darin festgelegt, dass nur Musik von Wagner gespielt wird und dass bei der Festspielleitung die Familie Wagner bevorzugt eingesetzt werden soll. Es sei denn, es gibt qualifiziertere BewerberInnen. Oberbürgermeister Thomas Ebersberger blickt etwas anders auf die Lage als Markus Kiesel.
2: So wie es momentan in der Familie aussieht, ist die Wahrscheinlichkeit sehr gering, dass sich jemand darauf bewirbt und dass er dann oder die dann auch die entsprechenden Qualifikationen hat, so ein Festspielhaus zu leiten. Also das wird man dann sehen, wenn es soweit ist. Und momentan geht es in die Richtung, dass man das etwas aufteilt, dass man auf der einen Seite eben sagt, künstlerische Leitung Katharina und der Manager, der soll dann die ganzen wirtschaftlichen Fragen vertreten.
0: Es wird also eine neue Stelle an der Spitze geben. Diese Person darf sich aber nicht in die Kunst einmischen. Das bleibt nach wie vor in der Hand von Katharina Wagner.
3: Naja, es gibt ja den alten Satz aus der Organisationslehre, man sollte nie Organisation um eine Person bauen. Aber wenn es Künstler sind, würde ich sagen, muss man da genauer hingucken.
0: Sagt Peter Gartieser. Er und sein Team wurden beauftragt, diesen neuen General Manager für Bayreuth zu finden. Mich interessiert aber, wie würden sich die Bayreuther Festspiele verändern, wenn jemand von außen die künstlerische Leitung übernimmt? Wären es dann noch die Bayreuther Festspiele oder einfach ein normales Opernfestival mit einem Wagner-Schwerpunkt? Also gehen wir da mal gedanklich rein. Wir stellen uns jemanden vor, der nicht mit den Wagners verwandt ist. Diese Person muss natürlich einen gewissen musikalischen Hintergrund haben und einiges an Erfahrung mitbringen. Würde das funktionieren?
4: Warum nicht? Also ich persönlich finde, dass überhaupt keine Notwendigkeit besteht, dass es aus der Familie Wagner jemand ist. Aber da werden Sie auch andere Stimmen hören. Es gibt durchaus Leute, und zwar sehr kritische Wagnerianer, sag ich mal, die finden, das hat auch den, macht auch den Reiz aus, dass es nach wie vor in dieser Familiengenealogie sich befindet, die Festspiele. Da bin ich aber relativ gelassen. Entscheidend ist, was auf der Bühne passiert. Und wer da die Leitung innehat, ist mir eigentlich relativ egal. Das muss meines Erachtens niemand aus der Familie Wagner sein. Das wird die Zukunft zeigen.
0: Für Musikwissenschaftler Arne Stolberg ist dieses Szenario sehr gut vorstellbar. Aber der Tenor Daniel Behle äußert einige Bedenken, gerade was die Kommerzialisierung und den Verlust der Authentizität angeht.
5: Ich hoffe, dass jemand die Wagner-Festspiele übernimmt, der eine Vision hat und die Tradition achtet, die die Wagner-Familie dort aufgebaut hat. Und ich hoffe nicht, dass irgendein blöder Investor kommt und daraus dann irgendwie Schnittchen und Brot zu Wagner-Musik als tolle Business-Idee hat. Wir sehen etwas und nur dadurch, dass ich etwas schätzen kann oder dadurch, dass ich aus meiner Erfahrung und aus meinen Möglichkeiten, die ich im Leben, meine Entscheidung, die ich im Leben getroffen habe, wie ich die Welt sehe, daraus entwickelt sich ja erst ein Wert für bestimmte Sachen.
0: Die Debatte um Familie Wagner an der Spitze ist übrigens schon sehr alt. Wenn man ein bisschen zurückgeht in der Geschichte, wurden schon einige andere Namen in den Raum geworfen, erzählt mir Ina Besser-Eichler von der Gesellschaft der Freunde Bayreuths.
6: Es war eine ganz große Diskussion nach dem Krieg, als es darum ging, soll Bayreuth wieder Wagner-Festspiele haben, soll die Familie noch irgendeine Rolle spielen. Da gab es durchaus die Idee zu sagen, wir machen hier ein internationales Kuratorium. Da waren so Namen wie Albert Schweitzer, Thomas Mann im Gespräch. Und dann war auch die Idee, wir führen hier die Werke der verfemten Künstler des Dritten Reiches auf.
0: Thomas Mann hat die Bayreuther Festspiele seinerzeit als Hitlers Hoftheater bezeichnet. Adolf Hitler kam sehr gerne nach Bayreuth und hatte auch enge Verbindungen zur Familie Wagner, besonders zu Winifred Wagner. Nach dem Zweiten Weltkrieg, als dann Winifreds Söhne Wieland und Wolfgang die Leitung übernahmen, standen die beiden unter sehr genauer Beobachtung aufgrund der Nähe ihrer Mutter zum NS-Regime. Heute ist das natürlich Geschichte. Aber die Familie strahlt trotzdem weiterhin eine Anziehungskraft aus.
6: Es macht für viele auch den Charme aus, dass wir hier mit Katharina Wagner eine Urenkelin haben, die immer noch, die hier am Haus ist, hier arbeitet, als künstlerische Leiterin verantwortlich ist. Aber eine Garantie, dass das noch 50, noch 100 Jahre so weitergeht, die haben wir natürlich alle nicht. Deshalb die Stiftung, die auf Ewigkeit gebaut ist. Was es bringt, müssen wir sehen. Ich meine, es kann auch sein, dass Katharina Wagner irgendwann mal sagt, Leute, es reicht. Ich meine, sie ist Regisseurin, sie arbeitet auch gerne als Regisseurin, kann aber natürlich, solange sie die Festspiele leitet, da nicht vielleicht das machen, was sie da in der Menge machen, was sie vielleicht gerne möchte. Da kann sich natürlich auch ihr Fokus verändern.
0: Diese anderen Schwerpunkte, die Ina Besser-Eichler da anspricht, würden dann ja vielleicht ganz neue Festspiele bedeuten. Aber das bleibt Spekulation. Für mich klingt das vor allem nach sehr großen Fußstapfen, die gefüllt werden müssen. Ich kann mir vorstellen, dass eine neue künstlerische Leitung unter enormem Druck steht, dieser Tradition gerecht zu werden. Auf der anderen Seite ist es eine Chance, Wagner in einen ganz neuen Kontext zu stellen. Am Ende bleibt die Frage, ist die Verbindung zur Wagner-Familie ein unverzichtbarer Teil der Bayreuther Identität oder eher ein Hindernis für die Zukunft? Die Antwort liegt vielleicht irgendwo dazwischen. Die Familie Wagner hat 150 Jahre lang ein einzigartiges kulturelles Erbe bewahrt und weiterentwickelt. Gleichzeitig zeigt die Geschichte, dass Wandel möglich ist und manchmal auch notwendig. Vielleicht ist das Wichtigste nicht die Herkunft der Leitung, sondern ihre Vision. Denn entscheidend ist doch, was auf der Bühne passiert. Ich bin Iris und das war die zweite Folge von Was wäre wenn? Wagner im Wandel, der Podcast.

0: Hi, ich bin Iris, Musikjournalistin und halbe Bayreutherin. Ich kenne die Stadt Bayreuth also recht gut und bin auch oft dort. Allerdings war ich erst vor 2 Jahren zum ersten Mal selbst bei den Bayreuther Festspielen, dem vielleicht traditionsreichsten Opernfestival der Welt. 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Ihr werdet auch viele ExpertInnen hören. 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Folge 3. Was wäre, wenn das Festspielhaus ganzjährig bespielt werden würde? Falls ihr euch jetzt fragt, Moment mal, darüber habe ich ja noch nie nachgedacht. Ja, es ist nämlich so, dass die Bayreuther Festspiele nur einen Monat im Jahr stattfinden. Und zwar von Ende Juli bis Ende August. Das restliche Jahr über gibt es keine Vorstellungen. Das Haus ist lediglich zugänglich im Rahmen einer Führung.
1: Außerdem ist es so, dass das Festspielhaus speziell für die Opern entwickelt worden ist. Und es sind keinerlei Heizungen und bis jetzt auch keine Lüftungsanlagen und Ähnliches drin. Das heißt, wenn man die Festspielzeit deutlich verlängern wollte, hätte man massive Probleme.
0: Sagt der Oberbürgermeister der Stadt Bayreuth, Thomas Ebersberger. Wagner selbst hatte dieses Festspielhaus auch nur als Provisorium gebaut, aber eben genau nach seinen Vorstellungen. Ein revolutionärer Theaterraum mit völlig neuem Musikerlebnis.

0: Ein Graben lässt das Orchester verschwinden. Die Zuschauer haben freie Sicht auf die Bühne. Für Wagner kam es vor allem auf Funktionalität an. Keine Seitenloge, keine Hierarchie im Publikum, kein Schmuck oder aufwendige Verzierungen. Und was es zu dem Zeitpunkt noch nicht so oft gab, die Verdunkelung des Zuschauerraums. Hier zählt nur eins, die Musik. Ganz schön innovativ, dieser Wagner. Oder zumindest recht clever, wie Ina Besser-Eichler berichtet.
1: Er hat hier dieses Festspielhaus aus verschiedenen Bausteinen, die er irgendwo anders kennengelernt hat, zusammengebaut, um halt da immer danach zu justieren. Na, Sie sehen Bad Lauchstädt, Sie sehen Riga und so weiter und so weiter. Manche Dinge haben auch der Zufall gemacht. Also die hölzernen Böden, also dieses Holzkonstrukt, war eine Frage des Geldes. Er hatte nicht so viel Geld, wie er wollte, aber es hat uns einfach diese einmalige Akustik geschenkt.
0: Diese einmalige Akustik kommt heute allerdings mit gewissen Einschränkungen daher.
2: Also ganzjährig aufmachen geht nicht, weil das Haus hat keine Klimaanlage und keine Heizung. Das würde die Holzkonstruktion im Haus zerstören.
0: Wagner-Experte Markus Kiesel erklärt, warum es erstens nicht nur technisch unmöglich wäre, das zu ändern, sondern
2: zweitens braucht der Betrieb der Bayreuther Festspiele Sänger, Chorleute und auch Assistenten und auch Orchesterleute aus den bestehenden Theatern, die dann ihre Ferien machen. Sonst bräuchte man ein Gastorchester oder ein Gastchor oder ein feststehendes Ensemble.
0: Diese Leute kommen in ihren Ferien zusammen, um gemeinsam auf dem grünen Hügel die Wagner-Opern umzusetzen. Ohne die Sommerpause der etablierten Theater wäre das also echt schwierig. Aber mal angenommen, es kommen übers Jahr verschiedene Gastorchester oder Ensembles.
2: Der Orchestergraben ist ja tricky. Das Orchester sitzt andersrum als in anderen Theatern. Jetzt stellen Sie sich mal vor, Staatstheater Hannover gastiert mit Tristan und Isolde im Festspielhaus im Februar. Ja, wie viele Tage brauchen die, um sich einzurichten, um das zu beleuchten, um Bühnenproben zu machen, um 2, 3 Bühnenorchesterproben zu machen, um eine Generalprobe zu machen? Sie brauchen 14 Tage, müsste das Ensemble der Hannoveranischen Staatsoper dann in Bayreuth wohnen, leben, essen, bezahlt werden, um dann 2 Vorstellungen zu machen. Also allein, wenn Sie das durchkalkulieren, sagen Sie schon, nee, das lassen wir lieber bleiben.
0: Es wäre also nicht nur ein enormer Aufwand, sondern auch aufgrund der fehlenden Heizung im Haus, besonders in den kälteren Monaten, eine Zumutung.
2: Aber wenn Sie jetzt mal hingehen, sogar noch im Mai, steckt da noch der Winter drin und ich habe schon raureif Ende August auf den Bayreuther Feldern drumherum gesehen. Also es wird dann auch sehr schnell sehr kalt.
0: Für die Musiker sind das unvorstellbare Arbeitsbedingungen. Das Wagner-Publikum würde sicherlich trotzdem kommen. Schließlich halten sie es auch bei heißen Temperaturen in Abendgarderobe aus. Ich war auch schon bei den Festspielen und muss sagen, dass diese stickige, schwüle Luft sehr anstrengend war. Dazu kommt dann noch dieser unbequeme Holzstuhl, auf dem man vor lauter Schwitzen fast festklebt. So oder so, Komfort ist es nicht. Man kann das alles auch positiv sehen. Für Thomas Ebersberger liegt die Stärke der Bayreuther Festspiele gerade in ihren Beschränkungen.
3: Die 30 Aufführungen, die üblicherweise gezeigt werden im Jahr, plus Generalproben, und dem Probenvorlauf reichen, glaube ich, aus, um das Haus vernünftig zu bespielen. Ich glaube, insgesamt ist es besser, wenn es ein Alleinstellungsmerkmal hat.
0: Aber da ist auch noch etwas anderes. Die Geschichte und die Mystik hinter dieser einzigartigen Spielstätte. Für den Musikwissenschaftler David Trippett ist das Festspielhaus so viel mehr als nur ein Gebäude. Es ist ein Klangkörper mit Gedächtnis.
4: Fundamentally, the acoustic reality of the space is part of its soul. I think that, you know, the air that is breathed inside the building, the history of the material, that it, all of the performances, the wood underneath the seats, it was supposed to be marble, but Ludwig wouldn't fund it. But the wood resonates like a violin body. That wood has resonated with all of the performances that have ever happened in there. And this includes, by the way, the performance that Wagner himself conducted of Parsifal, in the third act, he took the baton. So the idea that he never conducted in Bayreuth, not entirely true. All of those performances, that whole history, in a sense, the material of the building has borne witness to that and has literally been entrained. So the idea that matter has memory

0: Folge 4. Was wäre, wenn Richard Wagner heute leben und seine Festspiele gestalten würde? Eine Frage, die wir natürlich nur hypothetisch beantworten können. Wagner lebt nun mal nicht heute und die Welt, die er kannte, hat sich seitdem radikal verändert. Aber trotzdem ist es spannend zu überlegen, wie er wohl seine Festspiele heute hochgezogen hätte. Tenor Daniel Behle meint:
1: Ich glaube, er würde mit der Zeit gehen. Ich glaube, dass er, was er für das Musiktheater geleistet hat, in seiner Zeit sehr progressiv gedacht hat. Ich meine, er hat alles aus einer Hand, Text selbst geschrieben. Selbst ein Theater gebaut, wenn man seinen Scheiß schon nicht aufführt, dann baue ich mir halt meine eigene Oper. Wie geil ist das denn?

0: Auch Florian Unterburger teilt diese Meinung. Er ist Projektkoordinator der Stadt Bayreuth für das 150-jährige Jubiläum der Festspiele 2026.
1: Wagner ist natürlich auch damals sehr innovativ gewesen, muss man ja auch sagen. Also er war ja überhaupt nie jemand, der da irgendwie sich mit nur traditionellen Inhalten beschäftigt hat, sondern er war in seiner Zeit ja selber so ein Innovator. Ob das jetzt der Orchestergraben ist oder ob das jetzt vielleicht auch die Verdunklung des ganzen Saals ist, was ja auch bis dato nicht der Standard war. Und deswegen glaube ich, dass er absolut offen und interessiert wäre an dem, was jetzt heute eben möglich ist, technologisch.
0: Das Festspielhaus. Der zentrale Ort, an dem sämtliche Innovationen, egal ob musikalisch oder architektonisch, zusammenkommen. Fakt ist, Wagner war ein Macher, aber auch ein Perfektionist, erzählt mir Ina Besser-Eichler von der Gesellschaft der Freunde Bayreuths.
2: Richard Wagner war ja immer unterwegs, hat immer wieder neue Dinge ausprobiert, war nicht immer zufrieden mit dem, was auch hier bei den Festspielen, wenn man so, es gibt ein ganz schönes Buch von einem der Regieassistenten, der so schreibt, wie das alles lief. Er hat immer Verbesserungspotenzial gesagt. Also ich glaube, das ist, man stellt sich im Kopf was vor und die Realität kann es nicht so machen.
0: Dieser Regieassistent hieß Richard Fricke und hat damals die Proben zu Der Ring des Nibelungen begleitet. Im August 1876 schreibt er Folgendes in sein Tagebuch.
3: Er fühlt von Tag zu Tag, wie anders sein Werk noch in Szene gesetzt werden kann. Er fühlt heraus, was alles zu verbannen und zu verwerfen ist. Nächstes Jahr machen wir alles anders, sagte er mir unter vier Augen.
0: Das klingt für mich auf jeden Fall nach einem Perfektionisten. Doch ist es so einfach, Rückschlüsse auf Wagners heutige Arbeitsweise zu ziehen? Arne Stolberg sagt,
4: das finde ich, kann man nicht beantworten, unmöglich. Also, weil Wagner einfach so viele Dinge nicht erlebt hat, die wir heute erlebt haben und wie er die gestalten würde, scheint mir ganz und gar unvorhersehbar. Und wirklich, da müsste man in eine Glaskugel schauen oder irgendwie Gläser rücken und einen Draht nach oben und Wagner selbst fragen. Das ist aber auch egal, ehrlich gesagt. Das Werk ist in der Welt und das Werk ist immer schlauer als der Autor. Und was Wagner davon gedacht hätte, spielt für uns, glaube ich, gar keine Rolle.
0: So wie ich Wagner bisher durch meine Recherchen kennengelernt habe, könnte ich mir gut vorstellen, dass er auch Fan von sozialen Medien und Digitalität wäre. Zumindest als Mittel der Selbstvermarktung. Was seine Kunst wiederum angeht, wollte er aber besonders nah an den Menschen sein, sagt Wagner-Experte Markus Kiesel.
5: Ich glaube, dass diese Art von analoger Wahrnehmung von Kunst genau das ist, was er wollte. Also, dass es nicht um die Darstellung, sondern um die Verkörperung von einem Kunstwerk geht. Weil Wagner will ja nicht überzeugen, der will ja überwältigen. Das geht natürlich nur, wenn man mit dem Publikum auch spielt und mit den Gefühlen des Publikums spielt und das Publikum auch, ich sag's mal, trocken bescheißt.
0: Wagner wollte beeindrucken und hat dabei auch immer die Grenzen des Machbaren ausgetestet. Manchmal ein bisschen zu weit.
6: Ich gehe mal davon aus, dass Wagner was das Musiktheater angeht, wenn er noch mal länger gelebt hätte, durchaus die Leute gefordert hätte mit Anspruch. Ich meine, bei ihm sind die Hauptdarsteller ja damals auch gestorben. Tristan hat ja, glaube ich, die Premiere gar nicht überlebt. Der Sänger war auch erst 26. Ja, aber weil er einfach lang und anspruchsvoll, was er dem menschlichen Körper abverlangt, dem Sänger abverlangt.
0: Diese Story, von der Daniel Behle spricht, existiert so oder so ähnlich tatsächlich. Der Sänger des Tristan starb kurz nach der Premiere. Die Oper galt lange aufgrund ihrer musikalischen Komplexität als unaufführbar.

0: Was genau Wagners Vision für die Zukunft war, bleibt sein Geheimnis. Thomas Ebersberger meint,
1: also Richard Wagner hatte gesagt, Kinder macht Neues, also macht immer was anderes, interpretiert es neu. Deswegen glaube ich nicht, dass er ein konkretes Ziel hatte, dass zu einem bestimmten Jahrzehnt eine gewisse Richtung oder sonst irgendwas kommt.
0: Kinder macht Neues, aber mit Respekt vor dem Werk. Wagner war ein Revolutionär seiner Zeit, aber auch ein Perfektionist, der das Publikum überwältigen wollte. Ob er heute neue Medien und Technologien eingesetzt hätte, wir wissen es nicht. Aber eines ist sicher, er würde nicht stillsitzen.

Das war die vierte Folge von Was wäre, wenn? Wagner im Wandel, der Podcast. Ich bin Iris und wir hören uns in der nächsten und letzten Folge wieder, wenn es um das Publikum von morgen geht.

0: Folge 5. Was wäre, wenn sich die Festspiele gezielt an ein jüngeres Publikum richten würden? In der letzten Folge dieses Podcasts sprechen wir über das Publikum von morgen. Wie kann man junge Menschen für Klassik und Kultur begeistern? Eine Frage, die viele Kulturinstitutionen beschäftigt und unter dem Begriff Audience Development bekannt ist. Auf Deutsch bedeutet das so viel wie Publikumsentwicklung. In vielen Häusern gibt es sogar speziell eine Abteilung dafür. Die Bayreuther Festspiele haben sowas nicht. Aber braucht Bayreuth überhaupt Nachwuchs? Und wenn ja, wie erreicht man junge Menschen? Kulturberater Peter Gartieser ist Experte auf diesem Gebiet.
1: Das Schöne in der Kultur ist, dass jedes Festival, jedes Konzerthaus, jedes Museum seine Eigenheiten hat und sein eigenes Publikum. Deswegen heißt immer unsere erste strategische Empfehlung, lerne dein Publikum kennen. Wer kommt denn jetzt? Und was an diesen Zielgruppen fehlt uns möglicherweise? Wo haben wir Lücken? Können wir dagegen etwas tun? Können wir Lücken schließen? Können wir andere Menschen für in dem Fall für Wagner begeistern?

0: Das Publikum der Bayreuther Festspiele hat sich in den letzten Jahren verändert. Früher waren es mehr Wagnerianer, also die eingefleischten Fans. Intendantin Katharina Wagner hat auf diesen Wandel mit einigen Angeboten speziell für junge Menschen reagiert, sagt der Oberbürgermeister der Stadt Bayreuth, Thomas Ebersberger.
1: Ja, also da versuche ich jetzt zum Beispiel über die Kinderoper ja im Vorschulbereich schon ein bisschen Interesse zu wecken. Dann in der Schulzeit ist es so, dass dann ja auch manche bei der Kinderoper oder mit Jugendrollen im Festspielhaus irgendwie mit rangezogen werden.
2: In der Branche wird Kindertheater und Kinderoper ein bisschen immer von oben herab betrachtet. Und das ist ja, Frauen können das ja viel besser, weil sie die mütterlichen Instinkte und Intuitionen haben. Bullshit, aber leider ist das so. Wobei es eben, obwohl es gefragt ist, obwohl es richtig einen Impact haben kann und so. Ja.
0: Das ist Nada Zimmermann. Sie studiert Musiktheaterregie in Berlin und darf dieses Jahr gemeinsam mit ihrem Team eine kinderfreundliche Version der Oper Tannhäuser in Bayreuth inszenieren. In ihrer Bubble ist Wagner nicht unbedingt heilig. Und für sie ist der Inhalt ein Grund, warum gerade junge Menschen nicht mehr so viel Bock auf Oper haben.
2: Ich finde, die Geschichten sind immer von Männern. Also getextet, komponiert. Es wird ja immer so eine Conditio Humana vorgegaukelt. Also ich tue mir manchmal schwer, weil sie gehen mit Geschichten um und mit Gegebenheiten und auch mit Status von bestimmten Personen, die man zwar übersetzen kann, aber sind das wirklich die Geschichten, die ich jetzt brennend wichtig finde für die Gesellschaft? Nein. Da habe ich eine ganz klare Haltung dazu.
0: Markus Kiesel, Kulturmanager und Wagner-Experte, ist der Meinung, dass es nicht unbedingt die Aufgabe der Bayreuther Festspiele sei, Menschen an die Oper heranzuführen.
3: Die Geschmacksbildung, die findet anderswo statt. Die findet bei uns in den Stadttheatern, in den Staatstheatern statt. Sie findet dort statt, wo die Leute mal was Kleinformatigeres, hey, das ist auch niederschwelligeres Kindertheater, damit die Leute später sagen, wir gehen auch mal nach Bayreuth.
0: Trotzdem versucht Bayreuth entgegenzukommen. Eine weitere Maßnahme sind da zum Beispiel die vergünstigten Tickets für Besucher unter 25 Jahren. Die kosten zwar aktuell noch 90 Euro, aber Popkonzerte sind oft noch viel teurer. Wagner und Pop haben übrigens mehr gemeinsam, als man denkt, meint Ina Besser-Eichler.
4: Aber wenn ich mir angucke, um was es geht bei den Songs und oder auch bei dem Libretto bei Wagner, da sind wir gar nicht so weit weg. Was macht es mit mir? Liebe, Verlust, jemand stirbt. Welchen Druck macht meine Familie auf mich oder nicht? Welche Macht hat Geld? Was ist mit Macht? Will ich die haben? Warte ich auf einen Erlöser oder auch nicht? Was bedeutet das überhaupt? Was sind diese transzendentalen Geschichten? Also von den Themen ist Wagner nicht fern von uns.

0: Florian Unterburger sagt, dass es auch immer auf die Vermarktung ankommt. Man müsste Bayreuth attraktiv machen für junge Menschen. Ihnen zeigen, dass die Musik gar nicht so weit weg ist von ihrer Lebensrealität.
1: Beispielsweise eben auch überhaupt der Festivalgedanke an sich, der ja auch, also gerade bei den jungen Menschen ganz stark ist. Wir fahren gemeinsam im Sommer an einen abgelegenen Ort, um zu feiern und uns voll zu konzentrieren auf die Musik sozusagen, auf das Erlebnis. Und das ist ja exakt das, was natürlich jetzt in einer ganz anderen Altersschicht, aber im Prinzip genau das ist, was die Festspiele sind. Und auch wenn allein dieses Narrativ zu drehen und den Leuten klar zu machen, Moment mal, dieser temporäre Gedanke, das Highlight-Erlebnis, das temporäre, ich glaube, da kann man wirklich, dann blicken junge Menschen erstmal ganz anders und öffnen sich vielleicht auch. Und dann wäre halt der nächste Schritt, ganz einfach auf die Botschaften auch zu gucken, die in den Opern stecken.
0: Richard Wagner war außerdem ein Vorreiter für Filmmusik. Auf ihn geht die Leitmotivtechnik zurück, also die Zuordnung einer bestimmten Melodie zu einer Person oder einer Situation. Was wir auch bedenken müssen, ist, dass Wagners Musik zu einer ganz anderen Zeit entstanden ist.
2: Aber natürlich sind das Hörgewohnheiten, da haben Sie völlig recht. Wir müssen natürlich auch sehen, im 19. Jahrhundert hatte keiner ein Radio zu Hause. Diese laute Welt, in der wir leben, ist für Menschen des 19. und frühen 20. oder bis Mitte des 20. Jahrhunderts völlig fremd.

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0: Ja, auch er war ein kleines Schwein.
1: Auch ich war ein kleines Schwein.
2: Bravo.
1: Grazie.

0: flüstern wie, als die anderen flüchteten. Und oh, die Qual!
1: Was für eine Qual!
0: Sie war katastrophal!
1: Nein, so ein Skandal!
0: Ach, das ewige Hupen!
1: Sag uns doch mal!
0: Von dem ständigen...
1: Pumba, doch nicht vor den Kindern!
2: Oh, Entschuldigung.
0: Herr

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